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0: Ja.
1: Ja, da sind wir.
0: Bitte?
1: Bitte? Na, Öhrchen?
0: Na, Pudding?
1: Wie geht's uns?
0: Na, Montag?
1: Uns geht's Montag. Herzlich willkommen. Schön, dass ihr da seid. Pudding mit Ohren ist wieder da. Am 7. September
0: 2026.
1: Um 19 Uhr und jetzt eins habt ihr eingeschaltet und hört und lauscht unsere Stimme und hört die Kirchenglocken.
0: Die Kirchenglocken?
1: Ja, weil wir mussten das Fenster aufmachen wegen Alarm, ABC-Alarm. Ja, deswegen.
0: Insider.
1: Deswegen müsst ihr jetzt hier erst noch mit Hintergrundglockengeläut vorlieb nehmen. Das stimmt gar nicht. Und mir gegenüber sitzt trotz der Glocken.
0: Trotz der Glocken?
1: Meine bezaubernde Radio-Ehefrau Pamela's Öhrchen. Hallo.
0: Einen wunderschönen guten Abend, mein liebreizender Radio-Ehemann Peter Pudding.
1: Und zum letzten Mal senden wir aus einem gläsernen Studio.
0: In
1: Blaubeuren.
0: Aus, ja, ich wollte gerade korrigieren, in Aus.
1: In Aus, ja, mach doch.
0: In Aus Blaubeuren.
1: Ja, der Stadt.
0: Mit dem schönsten
1: Quelltopf
0: der Welt.
1: Ja. Wir hatten ja heute in unserer WhatsApp-Gruppe ganz kurz wie könnte man es nennen?
0: Ich hatte Sprachnachricht.
1: Eine Sprachnachricht, naja, aber was hat es ausgelöst? Ein Skandal.
0: Ach so, ein Eklat.
1: Eklat, einen Skandal nach einem Eklat. Eklärt. Ist Eklat nicht was zu essen? Nee, die essen Eklär.
0: Eklär.
1: Ja. Da hätte ich doch Bock drauf. Ja, weil du hast nämlich folgenden Satz reingestellt. Heute ist unsere letzte Sendung.
0: Ja.
1: Und ich habe gesagt, oh mein Gott, stimmt, die letzte Sendung.
0: Ja.

0: 5.
1: Ja. Also, die waren, also wir wollten euch jetzt nicht den Montag vermiesen.
0: Nee.
1: So war das nicht der Plan.
0: Obwohl, wir wollten ein bisschen Puls machen, oder? Nee, was wollten wir machen? Wollten witzig sein.
1: Ja, einfach mal gucken, ob alle nur wach sind.
0: Ja, genau, aufwecken.
1: Witzig sein. So, ob wir witzig sind.
0: Ja. Genau.
1: Ja.
0: Und deswegen, ja, es ist die letzte Sendung, aber nein, nicht für immer, sondern nur vor unserer Tour. Denn nächsten Montag könnte es sein, dass wir jetzt schon entweder vor oder in dem Wohnmobil sitzen und mit unserem...
1: Also es sollte sein, nicht es könnte sein, sondern es sollte.
0: Sollte sein, also nee, wollte ich ausdrücken, dass wir entweder vor dem Wohnmobil sitzen könnten oder doch drin sitzen werden. Je nachdem. Je nachdem, wie die Technik mitspielt, wie weit das Kabel reicht, wie das Wetter mitspielt, die Umweltgeräusche und so weiter. Da bin ich schon sehr gespannt. Und deswegen werden wir nächsten Montag, also quasi um diese Uhrzeit jetzt schon campingmäßig hier wahnsinnig ausgelassen und vorfreudig und mittenfreudig eine Sendung fahren.
1: Mittenfreudig?
0: Ja, das ist die Freude, die man mittendrin hat.
1: Also die, was? Also wann fängt denn die Vorfreude an?
0: Ey, Vorfreude fängt an...
1: Sobald man es weiß. Und wenn man dann in der Mitte von man weiß ist, bis es findet statt ist, ist es Mittenfreude.
0: Nee, das ist aber auch noch Vorfreude. Und wenn es dann stattfindet, dann ist es Mittenfreude.
1: Ach so, ach, wenn man mittendrin ist.
0: Ja, richtig. Und wenn es dann irgendwann aufgehört hat, dann ist es Nachfreude, oder? Was ist das Gegenteil von vor? Schon nach.
1: Ja. Okay.
0: Können wir uns darauf einigen?
1: Geht so. Es sind jetzt alles keine Begriffe, die in meinen täglichen Sprachgebrauch mit einführen werde.
0: Ja, ach so, einführen werde. Ich dachte jetzt wenigstens, die du irgendwie schon mal gehört hast. Das wäre ja klar.
1: Ja, nee, also habe ich nicht vor, zukünftig zu verwenden.
0: Nee. Schade Schokolade. So. Jetzt will ich hier mal unseren Chat anmachen und das schön wäre das klar. Warum habe ich das denn nicht vorher gemacht? Hier ist wieder so ein ewiger Ladebalken. Mann, jetzt kann ich wieder nichts sehen. Siehst du das? Siehst du das, dass ich nichts sehen kann?
1: Nee, das sehe ich nicht, aber ich kann dir sagen, dass Paula uns sieht, aber nicht hört. Man hört euch über die Studiocam überhaupt nicht. Mein Lautstärke am iPad ist aber an.
0: Check, 1, 2, oh ja.
1: Hat da jemand dran rumgespielt?
0: Check 1, 2. Keine Ahnung, weiß ich nicht. Ich sollte da aber. Warte mal, ist es da? Das hier? Keine Ahnung. Ich weiß nicht, was man da so machen kann. Cam TV. Ich kann alles mal anmachen, aber. Man muss uns da über die Kamera auch nicht hören. Es gibt ja Radio. Kann man uns da wenigstens hören?
1: Ach so. Soll ich das mal checken?
0: Ja, das kannst du. Kannst du mal checken. Vielleicht hört man uns ja gar nicht. Obwohl, die Musik haben wir gehört von. Wir haben es selber mal kontrolliert. Ja? Also der Jingle kam.
1: Stimmt.
2: Trink mal ein Eierlikörchen, das Leben muss ja irgendwie weitergehen.
0: So ist es. Schön, dass ihr da seid. 3 Stunden hier vollgepackt mit irgendwas, auf das wir uns noch nicht festgelegt haben. Kommt aber immer. Nach und nach. 07344 177 8801, wenn ihr euch mit einbringen wollt. Da freuen wir uns drauf.

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1: Hat er gesagt. So, jetzt bin ich gespannt, ob da was über den Livestream kommt. Wir haben es mal neu gestartet, das Programm.
2: Nö, bisher nicht.
1: Bisher nicht? Woher weißt du?
2: Ach so, nee, wir müssen ja auch wieder starten.
1: Ja, das mach mal. Und ich stehe jetzt hier. Ja, voll krass, ich habe noch nie so im Stehen moderiert.
2: Wie, noch nie?
1: Ja, ich saß sonst immer. Stehst du manchmal beim Moderieren?
2: Ja.
1: Und wie ist es so?
2: Stetig.
1: Stetig. Naja. Hallöchen, Blaubeuren. Wir sind jetzt startklar, steht hier. Und sind schon auf eure Sendung gespannt. Wir sind natürlich auch schon auf nächste Woche gespannt. Ganz begrüße Moni und Chris aus dem wunderschönen Haus. Oh, Mutti, grüß zurück. Ich hoffe, ihr habt geiles Wetter. Hier ist nämlich richtig schön mild draußen. Wieso ist
2: denn
1: der Ton?
2: Wer hat denn da sein Handy an?
1: Wieso ist denn da der Ton an?
2: Aber echt?
1: Das darf nicht passieren.
2: Nee.
1: Kling. Guck
2: mir deine schreckliche Klingeltöne.
1: Das war ein Spatz.
2: Also können wir froh sein, dass es nicht der Röpser war.
1: Ich habe für jeden
2: einen passenden Klingelton.
1: Und für den Kilo aus Markt, da kommt ein Röpser. Bei Frau Biene kommt so ein Piau. Also nee, so ein Jump von Super Mario.
2: Ja. Entschuldigung, ja, bin ich hier am Suchen.
1: Was suchst du denn?
2: Ja, hier mit unserer Kamera.
1: Die suchst du, alles klar. Hallöchen, hallo ihr zwei, euch eine tolle Sendung. Naja, wenn man das auf der Tour weglässt, könnte es verwirrend sein. Was willst du weglassen? Verstehe ich nicht.
2: Wer will jetzt die Tour weglassen?
1: Ach so, wenn wir weglassen, dass es die letzte Sendung vor der Tour ist, dann könnte es verwirrend sein.
2: Ja. Ach so.
1: Ja. Sollte ja auch verwirrend sein. Sollte ja.
2: Nein, niemals. Wollte ich nicht.
1: Nein. Ganz kurz war Musik über den Stream zu hören.
2: Ja, das war aber irgendwas, also ganz kurz war auch Peters Getippe und unser Gelaber zu hören.
1: Ja, das war nicht gut.
2: Und dann als Musik zu hören war, habt ihr wahrscheinlich nichts gesehen, weil das war da, als der Stream aus war.
1: Ja, und jetzt kann man wieder nichts hören, ne? Weißt du das? Kann ja auch nichts sehen. Vielleicht müssen wir mal jemanden fragen. Zwei ausgeblendet. Naja. Auf jeden Fall, wir sind ja auf jeden Fall im Radio für euch da. 07344 177 8801. Ihr habt auch schon fleißig geschrieben. Also ihr wisst unsere Nummer noch. Und alle anderen können die auch gerne benutzen. Man kann auch anrufen. Und dann lasst uns sprechen. Wir sind auf jeden Fall ab Montag unterwegs. Wir müssen sogar noch eine Uhrzeit ausmachen. Die wissen wir auch noch nicht so genau. Mhm. Irgendwann vormittags. Ich habe mir schon gedacht, dass ich das Öhrchen abholen werde. Dann fahren wir gemeinsam hier zum Camper. Dann beziehen wir unsere neue Wohnung und dann machen wir uns unterwegs. Dann machen wir uns auf Achse. So in die erste Richtung.
2: Ja, und wir müssen irgendwie einen Umweg fahren, weil sonst fahren wir ja gar nicht.
1: Ja, stimmt, ja.
2: Fast nicht. Der Weg wird relativ kurz worden.
1: Ja, die erste Destination ist nämlich gar nicht so weit weg. Nicht ganz so weit. Ja, aber gut, aber wir wollen ja auch noch ein bisschen wandern und ein bisschen rumgucken. Müssen wir noch ein bisschen filmen, dann müssen wir uns noch ein bisschen einrichten. Einrichten wird toll. Ach so, bringst du irgendwie ein kleines irgendwas mit? So eine Lichterkette oder so?
2: Ach, das muss ich jetzt wieder mitbringen.
1: Ich frage nur.
2: Nee, ich würde sagen, am ersten Tag gehen wir Deko kaufen.
1: Das wäre süß. Ja, bitte. Das wäre süß, ja.
2: Komm, so ein bisschen. Wir legen so richtig zusammen und hauen mal ordentlich auf die Kacke und kaufen einfach Deko.
1: Du meinst ich in Euro, du in Euro und Sunray 100?
2: Ja.
1: Mhm. Ja, genau.
2: So der Plan.
1: Also Lichterkettchen und was sonst noch? Kisten oder Plüschtiere?
2: Ja, Kerzen.
1: Kerzen? Da wir das Ding abfackeln können?
2: Also Plüschtier bringst du ja hoffentlich dein eigenes mit.
1: Ja, wir werden keins kaufen, das ist ja unpersönlich.
2: Ja. Eben. Vielleicht ein Bild für die Wand?
1: Ja, ein gerahmtes Bild, ja.
2: Ja, ich hätte eventuell, also entweder einen Schuhabstreifer oder vielleicht auch beides, so ein Gartenzwerg.
1: Ja.
2: Und ein Türkranz oder irgendwas an die Tür, so als Deko.
1: Ja.
2: Oh mein Gott. Jetzt
1: aber will so, ich alles. Aber so Decken, so kuschelig Decken und Kissen, das werden wir ja selber haben, oder? Da müssen wir jetzt nicht noch mal extra einkaufen.
2: Was, Decken und Kissen?
1: Mhm.
2: Was für eine Mensch jetzt? So für draußen, zum Chillen abends?
1: Nee, einfach so, die es gemütlich machen. Also jetzt
2: da können wir ja selber unsere mitnehmen.
1: Ja. So, hier steht eine Nachricht. Willst du auch mal was vorlesen, oder?
2: Hier steht eine Nachricht, sagst du?
1: Ja.
2: Okay. Welche hast du denn schon?
1: Ich habe alle außer Marc.
2: Achso, wenn man die Tour weglässt. Du hast alle außer Marc, ja, dann sag doch gleich, dass ich Marc vorlesen soll.
1: Ja.
2: Hallo Pam und Peter, ein herzliches Dankeschön, dass Paula und mir der PMO-Kanal jetzt auch folgt. Ich wünsche du schaffst mich von Jürgen Drews.
1: Echt? Warum das denn?
2: Weiß ich nicht.
1: Warum
2: haben wir ihn fertig gemacht, weil wir ihm nicht gefolgt sind?
1: Warum schaffen wir ihn denn? Oh nein! Alles aus. Ah, jetzt geht's wieder. Mai. Ja, okay, also Deko, da müssen wir nochmal Rücksprache halten mit dem Geldgeber. Mhm. Hast du so einen Lieblingsladen, wo du so Deko holst?
2: Ja, es kommt immer drauf an, wie viel ich da investieren möchte.
1: Ja, also wie viel Geld? Ja,
2: also ist das eine dauerhafte Deko, die ein paar Jahre da steht, oder ist eine Gag-Deko, dann darf es schon auch günstiger sein.
1: Ja, eine Gag-Deko. Ja. Ja, ich bin gespannt. Genau, also einladen, Deko kaufen fahren und dann machen wir das erste Ziel unsicher. Und bevor wir quasi so richtig wandern werden oder uns die Gegend gucken.
2: Wandern? Wer spricht denn von Wandern?
1: Wandern. Müssen wir auf jeden Fall überprüfen, ob Strom und Internet an dieser Stelle, wo wir da übernachten werden, ausreichend zur Verfügung stehen.
2: Aber wenn wir noch gar nicht wissen, wo wir da übernachten werden, müssen wir das vorher prüfen.
1: Nein, wir werden schon dahin fahren, wo wir übernachten werden. Das wird ja unsere erste Anlaufstelle.
2: Das heißt, da sind wir Mittag schon an unserem Ziel.
1: Zumindest an unserem Schlafziel. Da können wir davon da dann nochmal abreisen, aber weißt du, wie ich meine? Das sollten wir ja schon sicherstellen, bevor wir uns da erst richtig auslassen und dann da rumlatschen.
2: Also dann guck ich mal, ob es da einen Dekoladen gibt.
1: Ja, das kannst du machen.
2: Wo sind wir nochmal?
1: Wann am ersten Tag? Sollen wir schon sagen?
2: Nein.
1: Okay. Wo sind wir nochmal?
2: Oh, ich tippe auf der falschen Tastatur.
1: Das geht auch?
2: Ja, wenn man zwei Rechner vor sich stehen hat, dann kollidiert das manchmal.
1: Okay, kollidieren. Was machen wir jetzt mit dem Stream?
2: Ja, weiß nicht. Guck mal, dass du ihn zum Laufen bringst.
1: Ja, okay. Da gucke ich mal, ob das funktioniert. So, wir haben hier einen Musikwunsch. Andrea Bocelli.
2: Time to...
1: Ja, genau das. Immer der hier. Soll ich den mal abspielen? Für ein Dome. Da ist er. Ist es das?
2: Wahrscheinlich schon.
1: Ja.
2: Hier, hast du das schon richtig gemacht, Han.
1: Super, gell?

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2: warum?
1: Ich wollte eigentlich das hier drücken.
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2: 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Da siehst du mal. So haben wir automatisch Abwechslung hier drin.
1: Das ist ja krass. Das hätte ich jetzt.
2: Apropos
1: nicht.
2: Abwechslung, Romina ruft an.
1: Das ist ja krass. Wer ist denn da? Hallo?
2: Oh nein, sag jetzt nicht, dass das auch nicht geht.
1: Weiß nicht. Hallo? Romina? Romina?
4: Oh oh.
1: Aber ich hab's angenommen, gell?
2: Ja.
1: Romina?
2: Man sieht, dass du telefonierst.
1: Jetzt.
2: Ah, da war was. Romina?
4: Ich bin schon dran.
2: Ah, okay.
1: Die sagt immer nichts.
2: Ja, du musst was sagen, damit wir dich hören.
4: Ich bin halt sprachlos, so wie einmal, wo Peter mich gesehen hat. Fick meine Mann.
1: Anrufen und dann sprachlos sein, das ist ja ein Ding.
4: Ja, aber okay. So ist ja bei euch auch manchmal, wenn man warten muss, bis man dran geht. Ja,
1: ja, ja. Ja, ja. Ja, ja, ja.
4: Ich muss mal was fragen, ob du das bekommen hast, die zwei Sachen.
1: Zwei Sachen gleich?
4: Mhm. Und was du letzte Woche am Dienstag hattest, wegen des.
1: Ja, ich habe eine Karte bekommen.
4: Ja, und nur was anderes nochmal.
1: Was noch?
4: Ein Briefumschlag mit dem was drin.
1: Es war ein Briefumschlag, da war eine Karte drin.
4: Genau, nochmal eine.
1: Nochmal? Achso, ja. Sind zwei Briefumschläge?
2: Mhm. Hat der Chef noch nicht rausgerückt, also aber der kommt eh gleich.
1: Also eins habe ich gekriegt.
4: Genau, und das andere kriegst du wahrscheinlich noch.
1: Da bin ich gespannt. Danke erstmal auf jeden Fall, ne? Vielen Dank. Vielen Dank, dass du an mich gedacht hast. Sehr, sehr schön.
4: Ja, ich denke immer an dich. Ich denke auch nächste Woche an dich. Wenn nächste Woche ist leider, ich darf es ja nicht sagen.
1: Nächste Woche ist leider, ich darf es nicht sagen. So, ja, aber trotzdem jetzt erstmal willkommen zur Sendung. Wie geht's dir denn?
4: Mir geht's gut. Ich bin froh, dass es nicht mehr so warm ist und dann war wieder ein bisschen regnet wie vorher kurz.
1: Mhm. Hat es bei dir geregnet vorher kurz?
4: Ja, um vier nach der Viere, wo ich abgeholt worden bin von der Arbeit.
1: Ich wollte heute einkaufen gehen und dann gehe ich raus und dachte mir, oh, wie schön warm es ist. Und dann hatte ich ein bisschen Angst, dass ich nass werde. Wurde ich aber nicht.
4: Das wollte ich auch, oder?
1: Wurde ich aber. Es wurde nur ganz dunkel. Ja. Und dann dachte ich mir, okay, schnell. Ich muss einkaufen, weil ich war die ganze Woche nicht. Oh, ist heute Montag, ja, aber ich war die ganze letzte Woche nicht. Ich muss. Und dann, als ich wieder rauskam, hat es immer noch nicht geregnet, war ich sehr, sehr froh. Ja, Gott sei Dank. Sonst wäre ich jetzt nass. Wie ein Pudel. Wie ein begossener Pudel. So nass wäre ich, verstehst du? Ha!
4: Ja, da gibt es, wenn man keinen Regenschirm dabei hat.
1: Ja, oder? Ja, ich habe da auch keinen Bock drauf. So richtig mit Regenschirm, weiß ich nicht. Das ist so ein bisschen belastend. Ja. Naja. Und dann haben wir, als wir dann hier im Studio waren, wieder auf die App geguckt, ob es regnet, damit wir wissen, ob wir Stühle, Beachfleck und die Pflanze rausstellen können.
2: Ja.
1: Haben wir alles gemacht.
2: Und es steht alles draußen jetzt.
1: Ja, und dann saßen wir draußen und haben gegessen und haben Leute beobachtet. Findest
4: und die
1: das?
4: Uns. Das mache ich auch wieder am Samstag, wieder Leute beobachten.
1: Ja, und jetzt kommt auch der Chef.
4: Oder in zwei Wochen, also am Freitag in zwei Wochen dann.
2: Ist er hergefahren?
1: Ja, ist er hergefahren. Soll man mit in die Sendung nehmen, wenn er schon mal da ist?
2: Ja, er kann ja Romina erklären, wo dein Brief ist.
1: Der schüttelt mit dem Kopf, jetzt will er nicht. Er kommt noch schön nicht mal rein.
2: Er kann ja so lange eine Briefkaste leeren.
1: Ja, sag ihm das mal. Ja, okay, Rominachen. Also, bei dir geht wieder alles von vorne los. Du bist froh, dass es nicht mehr so warm ist.
4: Ja, ich bin gelobt worden, sogar eine Therapie. Das hat gut getan, der Joe. Mal das alles rauslassen, was los ist. Immer.
1: Sehr schön. Ich höre.
4: Ja, Mädchen hat mich gelobt. Und ich mache das auch nicht, was die eine gesagt hat.
1: Das machst du nicht, nein.
4: Nee, da gibt es wieder Stress mit der Schwester und so weiter.
1: Ja.
4: das ist nicht so gut.
1: Nein, sehr gut, sehr gut. Nee, du kämpfst dich so durch.
4: Ich mache nicht mehr oft so Leute, was immer das eine bildet.
1: Du kämpfst dich so durch. Übrigens, ja. Hier
4: war mal Fehler gelohnt, was da damals war.
1: Die Paula hat gesagt, man kann uns nicht hören über die Kamera. Das ist richtig. Ihr dürft nicht verzweifeln. Chef ist schon da. Der möchte das vielleicht noch fixen.
4: Aber wenigstens sieht man euch.
1: Sehen kann man uns, ja. Und hören kann man uns auch ganz normal über die Webseite, über die Radio-App, über Alexa, über alles Mögliche.
2: Ist dann halt nicht ganz synchron. Über
4: Amazon mit dem A.
1: Amazon mit dem A, genau.
4: Weißt du, was ich meine? Das Teil, was aussieht wie so ein Eishockey-Puck, sieht es bei mir aus.
1: Ja, genau das. Man darf es nicht so laut sagen, sonst fühlt sie sich angesprochen, ne?
4: Ja, ist ja bei euch wahrscheinlich auch, oder? Wenn ihr den Namen sagt. Ihr habt ja auch so welche.
1: Ja. Genau, wenn ich jetzt sage, Alexa lauter, dann geht bei allen das Ding an und wird lauter.
4: Ja, bei mir wahrscheinlich auch, wenn ich jetzt nicht hätte.
1: Ganz genau.
4: War nämlich schon mal.
1: Ja, sehr schön. Freust du dich schon auf nächste Woche, wo wir mit dem Camper unterwegs sind?
4: Ja.
1: Okay, schön.
4: Ja. Ja. Ich sag, man weiß nie, vielleicht guckt ihr ja mal hier vorbei. Ich sag, man weiß nie.
1: Man weiß nie. Aber du darfst nicht vergessen, mit Anrufen ist dann nächste Woche nichts, dann musst du halt schreiben.
4: Ja, das ist auch nicht schlimm. Und am 28. kann ich auch nicht. Da weiß ich nicht, wann wir wieder zurück sind.
1: Ah, okay, macht dir nichts. Wir sind auf jeden Fall da.
4: Ja.
1: Ja, sehr schön. Gut, willst du noch jemanden grüßen?
4: Wenn wir zurück sind, wenn ich da weggehe.
1: Ja. Wochenende. Okay.
4: Da gehe ich dahin, wo du nächste Woche am Samstag bist in der Nähe.
1: Alles klar.
4: Also, nee, am Samstag, wo du am Samstag in der Nähe bist.
1: Ja. Willst du noch jemanden grüßen?
4: Und ich möchte gut den Moni grüßen. Und Carmen, dass die sich erholt vom Urlaub, wo die gerade in die schönen Bilder reinmacht.
1: Jawohl, sehr schön. Dann dir auch noch schöne Grüße, schöne Woche, schöne Grüße an die gute Moni.
4: Ja.
1: Ja. Und ansonsten, wir sehen uns, ja, wir lesen uns. Ich
4: bin schon wieder hergefahren, wenn es sehr kompliziert ist, jetzt ja auch leider.
1: Wir lesen uns dann nächsten Montag auf unserer Camper-Tour.
4: Ah, da kann man euch über Insta, oder? Dann schreiben.
1: Ja, und auch über WhatsApp.
4: Also, mein WhatsApp habt ihr ja gar nicht, oder?
1: Doch, haben wir.
4: Das also ein anderer Kanal halt, oder?
1: Nein, WhatsApp geht ganz normal. Wir können bloß keine Anrufe entgegennehmen.
4: Ja. Nee, da sei Kunde, dass das ja gar nicht geht, wenn ihr ja gar nicht
2: doch, im doch, Studio seid. Doch, doch, das haben wir aber alles gemanagt.
1: Das geht. Schreiben geht.
2: Brauchst dir gar keine Gedanken machen.
1: Nur anrufen geht nicht. Okay.
4: Ja, das ist auch nicht schlimm.
1: Das ist auch nicht schlimm.
2: So, dann jetzt müssen wir mal den Chef hier ans Pult lassen.
1: Schöne Woche dir, Romina.
4: Ja, und deshalb halt gucken, dass der Peter, dann frage ich halt den Peter, schreibe ich dann, ob er das Ding bekommen hat.
1: Genau. Bis denn.
2: Ja, heute morgen nicht, da hat er keinen Schlüssel dabei.
1: Ja. Tschüssi.
2: Tschüss.
4: Schönen Abend euch zwei noch.
1: Danke.
2: Gleichfalls.

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1: 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Die Musik, die ihr gerade gehört habt, die war sehr, sehr Ronny-like. War gar nicht unsere, aber nicht schlimm. Ja, auf jeden Fall hat er alles gegeben. Er hat alles gegeben, um die Cam wieder zum Laufen zu kriegen. Zumindest den Ton von der Cam.
2: Alles und noch mehr.
1: Ja, aber während der Live-Sendung das zu machen, hat er gesagt, nee, er gibt auf.
2: Ja, also dann müsst ihr jetzt heute halt ohne Bildton leben. Besser als gar keine Sendung.
1: Ja.
2: Weil sonst wäre das jetzt hier womöglich nur eine Stunde gegangen. Das ist auch Quatsch.
1: Ja, nee, das machen wir nicht.
2: Nö.
1: Hauptsache, man hört uns. Also man kann uns ja trotzdem sehen, bloß kommt da halt der Ton nicht raus, aber ihr könnt...
2: Ach, hast du es laufen?
1: Ja, es läuft.
2: Achso, ihr habt gedacht, er hat es wieder ausgemacht.
1: Nö, er hat es angelassen, angemacht, keine Ahnung.
2: Achso.
1: Ange...
2: Ja, dann habt ihr halt den Ton zeitverzögert. Ja. Müsst ihr halt ein bisschen langsamer gucken. Nee, ein bisschen schneller.
1: Je nachdem, guckt langsamer.
2: Also der Ton ist, glaube ich, schneller als...
1: Der Ton ist also schneller.
2: Der reine Ton ist, glaube ich, schneller als das Bild.
1: Ja. Das heißt, langsam mal schneller gucken. Schneller gucken. Oder wir machen so, wir sagen immer alles zweimal.
2: Nee, das machen wir nicht. Das machst du oft genug.
1: Oder wir machen so, wir sagen alles zweimal.
2: Nein.
1: Nein, okay. Ah, und jetzt zuckt mir das Ohr. 20 Uhr ist es hier, Pudding mit Ohren. Und als wir vorhin vor dem Studio saßen, in unserer, wie nannten wir sie?
2: Sunray Sunset Lounge.
1: Sunray Sunset Lounge. Da ist uns aufgefallen, dass viele Leute dran vorbeilaufen, die wir sonst nicht so sehen. Und die Bobs, die fuhren mit Fahrrad dran vorbei. Dann kamen irgendwelche Touristen, irgendwelche Leute haben uns zugenickt. Es kamen Menschen mit Hund. Oder mit hundeähnlichen Sachen dran an uns vorbei.
2: mit vierbeinigen Sachen an Leinen.
1: Ja, ich habe noch beobachtet, wie Kinder Verstecken gespielt haben. Die haben auf Englisch gezählt.
2: Tja, siehst mal.
1: Die haben auf Englisch runtergezählt oder hochgezählt, keine Ahnung. Das war krass. Das hätte ich nicht gemacht. Ja, und dann habe ich mein Öhrchen gefragt, was du denn glaubst, was diese eine Person jetzt hier zum Beispiel, was der wählen würde, also was für eine Partei politisch.
2: Er hat gemeint, wir können Schubladen hier füllen.
1: Ja, richtig. Und hört ihr das? Guck, was da draußen los ist. Da ist voll High Life.
2: Der schreit sein Telefon an.
1: Ja, und dann ist uns die Idee gekommen, dass es ja Vorurteile gibt.
2: Ja, dass man ohne Vorurteile diese Frage nicht beantworten kann.
1: Ja. Ich habe mir eine Schublade geschickt, gell?
2: Ja, du hast anhand der Optik auf seine politische Gesinnung geschlossen.
1: Ja. Würdet ihr das auch machen? Könntet ihr anhand meiner Optik, ihr seht mich jetzt, ja? Ich wink mal. Könnt ihr da erraten, was ich wähle? Rechts, links, Mitte, keine Ahnung, was gibt's noch? Oben, unten?
2: Ich weiß nicht, wie genau du es differenziert haben willst.
1: Hm.
2: Die genaue Partei?
1: Nee.
2: Den genauen Kandidaten?
1: Mhm. Nee, alles sowas nicht.
2: Okay.
1: Nee, genau. Aber Vorteile gibt es auf jeden Fall. Und die müssen ja auch zu irgendwas gut sein. Stellt euch vor, ihr steigt in einen Bus, neben euch sitzt ein Mann im Anzug, Aktentasche und teure Uhr. Ihr denkt vielleicht Geschäftsmann, erfolgreich. Wahrscheinlich gebildet. Und am nächsten Tag sitzt dort ein junger Mann, Kapuzenpulli, Kopfhörer, zerrissene Jeans. Vielleicht denkt ihr, der ist bestimmt nicht besonders zuverlässig. Vielleicht sogar ist Ärger vorprogrammiert. Und, ne, woher wissen wir das? Wir wissen es nicht, Öhrchen. Wir wissen es nicht. Wir haben in Bruchteilen von Sekunden ein Urteil gefällt aufgrund von wenigen äußeren Merkmalen. Und genau hier sind wir mitten im Thema Vorurteile. Aber sind das Vorurteile wirklich nur schlecht oder haben sie vielleicht sogar einen Nutzen? Und warum steckt unser Gehirn Menschen überhaupt so schnell irgendwas in Schubladen? Und warum können Vorurteile gleichzeitig praktisch gefährlich und erstaunlich hartnäckig sein? Das können wir ja mal kurz vor allen Dingen, können wir mal kurz drüber philosophieren. Wenn ihr da Bock drauf habt, dann ruft ihr jetzt sofort an 0734177881 oder schreibt. Oder was auch immer. Hattest du einen Vorurteil, als du mich das erste Mal gesehen hast? Oder ein Urteil? Oder ein Nachurteil? Oder eine Schublade?
2: Nö, ne? Nö, glaub nicht. Also, mein, so ein erster Eindruck hatten wir ja irgendwie immer.
1: Ja. Du warst eine Erdbeere, ne? Was hatte ich?
2: Ja, war die Einzige, die verkleidet war.
1: Ja. Hat man dir gesagt, es ist eine Motto-Party.

0: Und dann lässt du uns mit dem Scheiß allein.
1: Ja, ja, ja.
0: Dingelingeling, lingeling.
1: Ah, jetzt kommt er wieder. Das ist so spannend heute.
0: Aber echt, es da passiert so viel.
1: Ja, draußen.
0: Normalerweise ist gar nicht so viel Action hier in Blaubeuren und im Studio.
1: Und heute ist plötzlich alles anders.
0: Ja, guck mal, das war der, der vorher seinen Schuh bunden hat.
1: Ja, stimmt, da saßen wir da und auf einmal...
0: Der spazierte hier oder marschierte relativ zügig die Straße entlang und dann ist hier so ein kleiner Steinhocker, wenn man das so sagen
1: kann. Ja, so ein Klotz.
0: Oder so ein Durchfahrtsverbotsding. Nee, keine Ahnung, das steht da einfach schon immer neben der Laterne und ist da fest.
1: Ja, steht einfach ein Klotz.
0: Da steht ein Klotz, ja. Genau. Und da hat er so spontan im Gehe angehalten. Also ich glaube, wenn ich das gemacht hätte mit der Geschwindigkeit, wäre ich drüber gepurzelt. Mm. Das hat uns dann voll aus dem Konzept gebracht, dass er nicht weitergelaufen ist, sondern einfach da gestoppt hat.
1: Ja, Schuh gebunden und dann ist er weitergelaufen.
0: Das ist Situationskomik. Es ist jetzt irgendwie nicht interessant, das zu erzählen.
1: Ja, das
0: mag ich gerade so.
1: Ach, na ja, das können die anderen entscheiden.
0: Okay.
1: Ja, oder wir können ja mal Amazon mit A fragen. Ja. Ein Vorteil ist zunächst erstmal eine voreilige Bewertung einer Person oder einer Gruppe, bevor wir genügend Informationen über sie haben. Das ist schon mal so eine kleine Definition. Das Wort sagt eigentlich schon aus, ne, vor Urteil. Also vor dem Urteil. Wir urteilen also, bevor wir die betroffene Person wirklich kennen. Oder betreffen, nicht betroffen. Oh, aber gut, ihr könnt auch betroffen sein. Vorteile können positiv, aber auch negativ sein. Zum Beispiel, ältere Menschen sind geduldig. Oder Jugendliche sind faul. Oder Menschen mit Brille sind intelligent. Oder Sportler sind diszipliniert. Oder Menschen aus der Stadt sind unfreundlich. Oder. Ne?
0: Mhm.
1: So, oder diese Person sieht sympathisch aus. Die ist bestimmt nett. Kann auch ein Vorteil sein. Ein Vorteil muss also nicht unbedingt böse gemeint sein. Entscheidend ist, dass wir von einem Merkmal, auf andere Eigenschaften schließen, ohne die Person tatsächlich zu kennen. Und Vorteile beziehen sich häufig auf Gruppen, zum Beispiel auf Alter, Geschlecht, Herkunft, Beruf, Aussehen, soziale Schicht, Religion oder darauf, wie jemand sich kleidet. Und das Interessante ist, wir haben alle Vorurteile. Alle. Nicht nur besonders intolerante Menschen. Du bist tolerant eigentlich, ne?
0: Grundsätzlich schon.
1: Mhm.
0: Aber Ausnahmen bestätigen die Regel.
1: Ja, gut. Das ist klar. Also, das gibt immer irgendwas, wo man plötzlich so von dem Ding abweicht.
0: Ja, man schafft es ja auch nicht. Sobald man dann irgendwie sich persönlich Angriffe fühlt oder so, wird es dann auch schwierig, tolerant zu sein.
1: Ja.
0: Also. Wenn mir jetzt einer angreift, dann kann ich nicht einfach nur sagen, ja, ist deine Meinung, akzeptiere ich.
1: Das fällt manchmal schwer, ne?
0: Ja. Ja, weil, also, da wirst ja dann schon, das findest du dann schon uncool.
1: Ja. Warum hat unser verdammtes Gehirn überhaupt Vorurteile? So. Und jetzt kommt die Überraschung hin.
0: Mhm.
1: Weil unser Gehirn effizient sein möchte.
0: Und so, damit kannst du schneller sortieren und arbeiten.
1: Mhm. Unser Gehirn muss jeden Tag eine unglaubliche Menge an Informationen verarbeiten. Wie zum Beispiel, dass jetzt hier jemand anruft. Jetzt gehen wir da mal ran. Gucken wir mal, was da. Wer ist denn da so?
2: Hier ist Susanne. Hallo.
1: Hallo Susanne. Susanne. Siehst du uns oder hörst du uns?
2: Beides.
1: Oh, okay.
2: Ich arbeite parallel.
1: Ah, parallel. Sehr, sehr schön. Ja, es tut uns leid. Als IT-Tante könntest du uns vielleicht möglicherweise hier auch helfen, aber ist das ein bisschen zu weit weg.
2: Ja, genau. Aber das Einzige, was mich gewundert hat, wenn ich den auf einem Gerät halt den Stream einschalte, geht dann auf der Webseite den Ton auch komplett weg. Aber egal. So geht's.
1: Ja, die Wege des Internets oder des Tons oder des Streams sind unergründlich.
2: Genau.
1: Und warte, ich muss noch kurz den Satz zu Ende führen. Du bleibst schön da. Also unser Gehirn muss jeden Tag unglaubliche Mengen an Informationen verarbeiten, wie zum Beispiel dein Anruf. Wir sehen Menschen, hören Stimmen, lesen Nachrichten, treffen Entscheidungen, bewegen uns durch den Straßenverkehr, erinnern uns an Dinge und planen aber gleichzeitig, was wir später noch erledigen müssen. Wenn wir jede einzelne Information völlig neu analysieren müssten, wären wir hoffnungslos überfordert. Und deshalb vereinfacht unser Gehirn die Welt. Also es bildet Kategorien, groß oder klein, gefährlich oder ungefährlich, bekannt, unbekannt, Freund, Feind, lecker, nicht lecker.

0: Sicher, sicher, unsicher. Oh, deswegen, ne? So, warum rufst du an?
1: Ja, bezüglich des Themas Vorurteile oder eigentlich Bewertungen.
0: Mhm. Schubladen.
1: Ja, genau. Eigentlich nicht nur, also ich will jetzt gar nicht auf das Thema Schubladen eingehen.
0: Nee.
1: Da kann man sehr vielen Leuten sehr viel Unrecht tun.
0: Ja.
1: Na ja, klar. Man kann sich definitiv davon nicht freisprechen, das ist völlig klar. Was mich so erstaunt hatte, in den letzten Tagen hat es ja so viele Attentate auf diese Stromversorgungsbereiche gegeben.
0: Habe ich auch gehört, ja.
1: Es wird ja nach diesem Attentäter mit Bild gerade gefahndet.
0: Ja, stimmt, es gibt ein Bild von dem.
1: Genau. Und ich hätte jetzt nie gedacht, dass ich... dass so einer sowas tut. Also man denkt ja, man versucht ja Gesichter irgendwie zu deuten, freundlich, nett, was auch immer. Ne? Und ich war etwas überrascht über dieses Foto, muss ich gestehen. Oder auch wenn man sich mal in Dokumentationen ein bisschen umtut, die halt entsprechend über Gerichtsprozesse oder entsprechende andere Dinge dokumentiert und die entsprechenden Menschen zeigt. Da denkt man auch teilweise überhaupt nicht, dass so eine Person, ich sag mal jetzt, zu einem Mord oder was fähig war. Wo ich versuche ja auch dann irgendwie, wenn ich irgendwo nachts alleine unterwegs bin, zu gucken, ja, wenn mir eine Person entgegenkommt, weiche ich der aus, drehe ich um oder habe ich kein Problem damit?
0: Ja, richtig.
1: Und man kann es echt nicht am Gesicht abgucken.
0: Das ist manchmal komisch, gell?
2: Aber gleichzeitig erfüllt derjenige, der da gesucht wird, eigentlich auch schon wieder doch das klassische Klischee. Also, es ist nicht der klassische Böse, ne? Aber es ist der klassische, dem man unterstellt, es ist ein Umweltschützer, kämpft da vielleicht auch mal, ne? Also so ein bisschen so diese Böse, gesagt, so ein Bio, wie man immer so in die Richtung, ne? Also Bio ist ja inzwischen Trend und alles, ne? Aber früher war es so die klassische Grüne. Ne? Mit der Biolatschen und dem Häkelpulli.
0: Ich muss mit
2: der Rastas. Hat er jetzt gar keine, aber lange Haare. Ne? Also in dieses Klischee wiederum passt er, aber halt überhaupt nicht, wirkt halt nicht böse. Ne?
0: Wo ist denn
2: das? Man hat auch für böse das passende Bild im Kopf.
0: Ja.
2: Deswegen sind es ja auch in der Regel, also das bestätigt natürlich auch die Statistik, aber es sind in der Regel im Kopf immer erstmal männliche Täter.
0: Wo ist denn das Bild? Hier steht...
2: Was?
0: Der ist auf jeden Fall so alt wie ich, aber ich sehe kein Bild, verdammt.
2: Ich zeig's dir.
0: Ja, zeig's mir. Ach so!
2: Da ist auch einer überrascht.
0: Okay, das... den hätte ich auf jeden Fall in eine bestimmte Kategorie gesteckt, tatsächlich. Spannend. Sehr, sehr spannend.
2: Ja, man ist ja auch in Verbindung mit Attentäter, allein dieser Begriff... Der ist ja gebrandet von Taliban und Co-Bilder.
0: Ja, ne? Das stimmt.
2: Also das kommt ja dann auch nur dazu, dass irgendwie mit dieser Zeit damals das alles irgendwie so angefangen hat und man da automatisch, wobei halt, falsch, stimmt eigentlich gar nicht, ich spreche nur von meiner Generation. Weil wenn man überlegt, dass vorher die RAF unterwegs war, die sahen auch alle nicht so aus. Die sahen eigentlich auch alle normal aus.
0: Die sahen nett aus, gell?
1: Ja, damit bin ich ja groß geworden. Ist,
0: ne? RAF, wie heißt die Chepe? Mundlos? Nee, und wer?
2: Na, das sind ja die jetzt nur unterwegs sind.
0: Ah, okay.
2: Aber die damals alle hier so Bader-Meinhof und sowas, die waren ja, also denn er hat ja auch nichts angesehen an sich. Und das waren ja.
1: Ja, aber die waren damals halt in den Schwarz-Weiß-Zeitungen und ich habe ja noch die Fahndungsbilder von früher.
2: Ja, diese.
1: Da sah natürlich auch nicht wirklich nett aus, ne?
2: Diese Riesenplakate, wo dann irgendwie 20, 30 Terroristen drauf waren, mit so rotem Rahmen und lauter Schwarz-Weiß-Bilder. Ja. Oder Sepia und Schwarz-Weiß oder sowas, ne? Ja. War ja sehr früh. War das alles ja noch nett hier, so Social Media.
1: Ich bin schon älter.
2: Ja, also ich kenne nur so ein paar Verlumpte von diesen Bildern, wo sie noch nicht abgehängt waren, aber so ernsthaft war dann zu meiner Zeit irgendwie auch nicht mehr. Aber so lange ist das ja eigentlich auch gar nicht her. Also
0: mit der RAF?
2: Ja. Okay. Also es ist ja jetzt nicht, dass es irgendwie 100 Jahre her wäre.
0: Ja, klar. Ja? Schöne Grüße von Marc, Susanne. Der schrub jetzt hierher. Ja, bitte. Zurück, Marc. Oh Gott.
2: Und da ist dann wieder die Frage, bei solche Schublade, Vorurteile oder wie man es auch immer nennen will, wie viel, inwieweit können die auch produziert worden?
0: produziert.
2: Ja, also vielleicht sogar, ob jetzt absichtlich oder unabsichtlich, ne? Aber wenn du natürlich immer bestimmte Bilder bloß geliefert kriegst, ja, oder bestimmte möchtegern Fakten oder sonst irgendwas, wie sehr glaubst du das dann und schaffst du dir dadurch dein Bild? Weil man gewisse Bilder hast du von dir aus, von Natur aus. Es gibt auch sehr sinnvolle Vorurteile. Ich sag ja, ja, zum Beispiel immer, es ist auf der einen Seite ein Vorurteil, dass alte Menschen nicht sehr schnell laufen und man auf die aufpassen muss, wenn sie über die Straße gehen, oder kleine Kinder. Auf der anderen Seite kann man es jetzt auch einfach als Unterstellung sehen. Weil nicht jeder alte Mensch oder jedes kleine Kind schafft es nicht ordentlich, über die Straße zu laufen.
0: Ja, richtig.
2: Trotzdem passe ich mehr auf, wenn welche unterwegs sind.
0: Trotzdem stelle ich mich an die Schlange mit einem nicht alten Mann an.
2: Das ist ein anderes Vorurteil.
0: Weil die fünf Stunden...
1: Das ist aber eher Erfahrung, ne?
0: Ja, okay, also klar.
1: Ja, die man macht, ne?
0: Ja.
1: Eigene persönliche Erfahrungen, weil man weiß, bei kleinen Kindern und entsprechend älteren Personen sollte man so und so aufpassen. Das, natürlich projiziert man das dann auf jedes kleine Kind und auf jede ältere Person.
2: Ja, ja, und da ist es, glaube ich, für den Einzelnen auch schwer abzugrenzen, was ist meine eigene Erfahrung und welches Vorurteil habe ich mir in irgendeiner Form angelernt oder wie auch immer. Also wenn man manchmal sieht, gerade wenn es dann auch um so politische Diskussionen geht und die Leute diskutieren dann mit dir und sagen, ja, aber die sind alle so. Und ich sag so, ja, wie viel kennst du denn? Ja, das ist so.
0: Das ist so.
2: So, hallo, kannst du hast nachlesen. Noch nie mit so einem gesprochen, ne? Also, was jetzt auch immer, ne? Alle Frauen sind so, alle Männer sind so, alle Blondinen sind so, ne? Also es ist totaler Quatsch eigentlich. Aber viele Sachen hat man so das Gefühl, dass die Leute das als Erfahrung einverleibert, bloß weil es genügend andere sagen.
1: Mhm. Ja, ja, das ist auch gefährlicher als Social Media.
2: Ja.
1: Wenn du es x-mal hörst, dann glaubst du es
0: irgendwann mal, wird's wahr, ne?
1: Wenn du nicht gut differenzieren kannst, dann können es bei bestimmten Personen zum Problem führen. Ne?
2: Mhm. Ja. Oder auch so Sachen wie, boah, da kannst du nicht hingehen, da ist voll gefährlich. So, wer war schon mal da? Ja, niemand. Ne? Also manchmal sind ja auch so Geschichten einfach irgendwie komplett. Bloß weil es alle sagen, glauben es alle und keiner geht mehr hin.
0: Hm.
2: Ja, stell dir mal vor.
0: Stell dir mal vor.
2: Keiner geht hin.
0: Ja, was ist denn das schlimmste Vorurteil, was du hast, Susanne? Kann man so nicht sagen, ne?
1: Nee, wirklich nicht. Das möchte ich auch nicht sagen.
2: Also, der ist so indiskret.
1: Ja, das sind auch eigene Gedanken, die man halt hat und da muss man einfach auch selber auch sehr aufpassen.
0: Ja, ne? Ja, richtig, sehr gut, sehr gut. Da muss man aufpassen.
1: Ich möchte das einfach auch nicht äußern, weil man kann sich, wie gesagt, nicht freisprechen davon, aber man weiß es halt nicht. Man muss seine eigenen Erfahrungen
0: da machen. Ja, richtig. Ich lasse mich mal überlegen, aber so ein kleines, süßes Vorurteil, was ich vielleicht habe, wäre, muss ich mal überlegen, ob es irgendeine Alltagssituation gibt, bei der ich so ein kleines Vorurteil habe. Weiß ich. Ich habe auf jeden Fall manchmal das Gefühl, dass ich Eisenbahner erkenne, obwohl sie privat sind. Irgendwie. Keine Ahnung an was. Aber manchmal habe ich so das Gefühl, dass ich die erkenne. Dass ich die dann quasi in die Eisenbahnschublade stecke. Also nicht nur die bei der Eisenbahn arbeiten, sondern die generell irgendwie viel mit Eisenbahn zu tun haben. Entweder spotten oder... Ja, so in die Richtung.
1: Also was Süßes bei mir ist, ich bin ja auch regelmäßig in Holland unterwegs und ich glaube auch, viele Holländer auch direkt am Aussehen erkennen zu können.
0: Ah, ja, genau. Ja, richtig, richtig.
1: Eine gewisse Form haben, ne? Gewisse Art und Weise, ganz groß, ganz schlank, gewisse Haare, bestimmte Frisuren, das passt einfach dahin. Ja, und dann höre ich, laufe ich in meinen Leuten vorbei und versuche dann zu hören, sprechen sie
0: Deutsch,
1: sprechen sie
0: das
1: Holländisch? Ja, klar. Um ein Vorurteil zu bestätigen oder zu denken, oh nein, war
0: ja
1: doch
0: nicht. Ja, das ist optisch.
1: Aber das ist ein witziges, also
0: das ist witzig,
1: kein problematisches.
0: Ja, ich kann zum Beispiel das Öhrchen am Gesicht erkennen. Und meistens stimmt's dann. Und du, Öhrchen, du kannst mich...
2: Am Gesicht.
0: Also du könntest mir jetzt 500 Bilder hinlegen und ich könnte dir ganz mit ganz großer Sicherheit sagen, welches davon ein Öhrchen ist.
2: Aha.
0: Ja. Und du, Öhrchen, kannst auch ganz automatisch erkennen, in welchem Auto ich sitze, gell? Wenn wir uns an unserem Treffpunkt treffen.
2: Das Einzige, das auf dem Parkplatz steht und das Licht brennt.
0: Ach so. Stimmt, da brennt das Licht.
2: Ach. Ist dir noch gar nicht aufgefallen.
0: Nee, ich steige da nicht aus.
1: Ganz krass. Ganz krass finde ich das Thema Gesichtsblindheit. Mhm.
0: Das finde ich auch sehr krass. Hast du schon mal jemanden kennengelernt, der das ist?
1: Nein, aber manchmal denke ich halt auch 50 Mal nach, ist das die Person jetzt oder ist die das jetzt nicht? Sieht die nur so ähnlich aus? Nicht, dass ich darunter jetzt leide, aber irgendwie denke ich, kann ich das manchmal ein ganz kleines bisschen verstehen.
0: Ja. Ich.
1: Weil, wenn man die Signale nicht richtig deuten kann, das Profil nicht deuten kann, es nicht ganz eindeutig ist. Ne?
0: Das ist dann, da schämt man sich vielleicht manchmal ein bisschen, gell? Wenn man den dann kennt und man das aber zu spät vielleicht checkt oder nicht zuordnen kann.
1: Ja, klar. Ja, das ist aber ein ganz normales Verhalten, ganz normales
0: Problem. Ja, klar.
1: Ich in zunehmendem Alter.
0: Ich durfte mal jemanden kennenlernen, der gesichtsblind war.
1: Okay.
0: Und mit dem habe ich mich natürlich auch unterhalten, weil das war ja sehr spannend und wahrscheinlich unterhält sich jeder mit ihm genau über dieses Thema und fragt immer nur das Gleiche, was man denn immer mal leid tut. Aber ich habe ihn, oder er hat mir erzählt, dass der sich tatsächlich auch im Spiegel nicht erkennt. Und das ist krass, er kann sein eigenes Gesicht nicht erkennen. Und wenn der...
2: Ist ja auch blöd, wenn der morgens einen anderen frisierst.
0: Ja, und wenn der quasi im Büro ist oder wo auch immer der arbeitet, dann ordnet der die Menschen nicht am Gesicht zu, sondern an anderen Merkmalen, die er sich dann zurechtlegt. Der muss sich dann quasi jeden Tag neu orientieren, was hat der heute an und wie sieht er im Gesamten aus und...
2: Ne? Aber... Also wenn so auf eine gewisse Art gesichtsblind oder sowas ähnliches, sind wir ja alle. Also wir haben ja diese Gesichtserkennung auch nur bei unseresgleichen so richtig gut.
0: Ja, du meinst bei europäischen Gesichtern?
2: Genau,
0: ja.
2: Also sobald wir irgendwie mit asiatische Gesichtsformen oder afrikanische oder sowas, da tun wir uns ja auch wahnsinnig schwer und das ist ja auch wissenschaftlich erwiesen, dass es jetzt einfach so der Hirn das irgendwie nicht so ganz registriert und auseinander dividieren kann.
0: Dann ist es
2: frage mir jetzt, ob so ein gesichtsblinder Europäer vielleicht in Asien sich besser da etablieren kann.
0: Die Frage ist es ein Vorurteil, dass für uns alle Asiaten gleich aussehen? In dem Sinne, ja eigentlich.
2: Nee, es ist ja wirklich erwiesen.
0: Es, es ist Fakt. Es ist Fakt, Susanne.
1: Ja, für uns ist es Fakt, weil wir halt nicht gelernt haben, die entsprechende Unterscheidung halt vom frühes Kind an durchführen zu können. Ne?
2: Wir sind halt sehr simpel gestrickt. Ne? Ich meine, so Europäer kann man relativ leicht irgendwie einzelne Typen rausfinden. Weil wir haben alle oder viele unterschiedliche Haarfarbe, Haarstrukturen, so Augenfarbe sind unterschiedlich. Und in andere Regionen hast du ja einfach so, die haben alle schwarze, glatte Haare.
0: Aber ist
2: also was fischt denn da noch? Also da, klar, ist natürlich schwierig, wenn so Hauptmerkmale, an denen wir uns orientieren, wenn wir uns die angewöhnt haben, wenn die schon mal alle gleich ausfallen, dann wird es halt schwierig. Dann musst du dich so an Kleinigkeiten wahrscheinlich eher festhalten.
0: Aber ich finde es krasser, dass die uns Europäer auch so schlecht auseinanderhalten können.
2: Das stimmt.
0: Aber wahrscheinlich liegt es daran...
2: dann stimmt meine Logik nicht, gell?
0: Aber dann vielleicht liegt es daran, dass wir alle so komplett unterschiedlich aussehen und die das überhaupt nicht... Die kriegen das nicht hin, weißt du, weil wir alle, also woran machen sie das fest?
2: Vielleicht achtet ihr halt auf die innere Werte, das machen wir ja nicht.
0: Ja. Susanne, würdest du uns auseinanderhalten können, wenn du uns siehst schon, oder?
1: Kaum,
0: ne?
1: Ich wüsste nicht, woran ich jetzt unterscheiden.
2: Das ist schon schwierig.
0: Also wir müssten quasi erst sprechen, dann würdest du das merken.
2: Ja.
0: Ja,
2: aber solange es akustisch nur geht, passt ja alles.
0: Das ist doch gut.
1: Ja.
0: Sehr schön. Sehr schön. Gut. Bist du zufrieden? Hast du alles loswerden können?
1: Ja, danke schön. Wunderbar.
0: Wunderbar. Freust du dich schon auf nächste Woche Montag?
1: Ich freue mich erstmal auf den Samstag und dann auf den Montag.
0: Ah, erstmal auf den Samstag, okay. Und dann auf den Montag. Und hast du noch einen Tipp für uns? So campingmäßig?
1: Campingmäßig nichts. Ich hatte den Klettergarten mal vorgeschlagen.
0: Mm. Oh ja,
2: definitiv. Ja. Da habt ihr bloß gar nicht so viel davon.
0: Klar.
2: Der Ton.
0: Achso, vom Ton. Ja, vom Ton nicht, aber.
1: Mit großen kleinen Problemen und.
2: Ja, Das Problem ist, dass sich natürlich, wenn man gerade klettert, schlecht mit dem Handy in der Hand filmen lässt und mir jetzt nicht diese Komplettausstattung mit so Helmkamera und allem drum und dran.
0: Das mache ich trotzdem.
2: Haben.
0: Ich stelle mich unten hin und filme dich.
1: Wenn du Pam im Klettergarten unterwegs bist, kann Peter dich auch filmen.
2: Ja, aber dann ist ja langweilig, dann können wir uns ja gar nicht unterhalten.
0: Klar, geht alles. Doch
2: viel interessanter. Man muss ja immer runterbrüllen.
0: Ich kann dich auch von irgendeiner Plattform oder von irgendeiner Affenschaukel filmen. Naja, gut. Alles klar, Susanne.
1: Gut, dankeschön.
0: Sehr gerne. Dann dir eine gute Woche.
1: Schönen Abend. Bis dann.
2: Tschüss.
0: Ach, jetzt wollte ich gerade ein Lied starten und jetzt ist die Playlist immer noch leer. Was hast du gesagt? Ich drücke hier auf E. Und dann auf...
2: Markieren.
0: Das Markieren.
2: Und ausführen.
0: Und
2: dann hast du aber die ganze Stunde wieder drin.
0: Ja, hier ist ja gar nichts drin, weißt du? Ab welche Stunde ist es jetzt? Stunde 20. Ja. Sehr gut.
2: Oder?
0: Ja, hat geklappt.
2: Juhu.
0: Das ist ja krass. Dann bis gleich.

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1: So, jetzt haben wir hoffentlich alle Musikwünsche durch. War ja ein wilder Ritt und eine wilde Mischung. Ganz großartig. So, was ist denn hier, Romina? Was schreibst du denn? Sie will uns loben, hat sie noch gesagt. Ich muss aber loben, weil ihr ein Wort mir erklärt habt, sodass ich

0: So, Leute, da hat sie doch kurz das Programm aufgehangen. Aber jetzt sind wir wieder da. Und das wird auch gleich kontrolliert. Ja. Ja, man hört uns wieder. Man hört uns wieder. Hallo, da sind wir wieder. Ich weiß gar nicht, wo wir stehen geblieben sind. Aber ich mach mal kurz so hier. Pass auf.
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0: Wir hatten in der kurzen Sendepause, hatten wir euch gefragt, ob ihr uns hören könnt. Hier hat sich das, irgendwas hat sich aufgehangen. Und da habe ich euch erklärt, welche Meldung dafür sorgte, dass ich das weiß. Aber das habt ihr schon alles nicht mehr mitgekriegt. Schade Schokolade. Wer ist denn da am Telefon?
2: Ja, ich bin's, der Marc.
0: Hallo, der Marc.
2: Ja, Peter.
0: Yeah, schreibt auch die Annie.
2: Genau.
0: So, der Marc. Ich wollte mal kurz, ich wollte mal ganz kurz diesen Gedanken ausführen. Ich war stehen geblieben bei Schubladen und Vorteilen und dass das alles ziemlich sinnvoll ist. Wenn wir im Wald plötzlich ein Tier sehen, dann müssen wir nicht erst eine wissenschaftliche Untersuchung durchführen, um herauszufinden, ob es möglicherweise gefährlich sein könnte. Unser Gehirn versucht nämlich möglichst schnell einzuschätzen, was ist das? Und wie soll ich darauf reagieren? Und diese Fähigkeit war für uns Vorfahren vermutlich enorm wichtig. Wer eine mögliche Gefahr schnell erkannte, hatte nämlich einen Vorteil. Und unser Gehirn ist deshalb geradezu darauf spezialisiert, Muster zu erkennen und Informationen zu vereinfachen. Das Problem beginnt dort, wo wir diese Vereinfachung auf Menschen übertragen. Denn Menschen sind keine Schubladen. So, Marc. Jetzt ja. Du.
2: Ich hatte ganz vergessen, das liebe Öhrchen auch noch zu erwähnen.
3: Hm. Ja, ja, ja, ja, schon okay.
2: Du denkst auch, Pam, so lieb dann auch wieder nicht, wenn ich dich erst als zweites erwähne.
0: Ja, ja, ja, ja, ja. Hm. Aber du bist sehr diplomatisch. Oft, wenn du anrufst, erwähnst du auch sie zuerst und dann mich. Also. Hm. Ja, doch, doch, das kommt schon vor. Er gibt sich schon Mühe. Er gibt sich schon Mühe.
2: Hin und wieder.
0: Ja, der Marc aus Mössingen, der Mössinger Marc, der gibt sich schon Mühe.
2: Sogar mit meinem Weglassen.
0: Ja, sehr schön. Gut. Wir haben eine ganz große Hornisse hier drin, oder? Was ist denn das für ein Tier, Öhrchen?
3: Was?
0: Das ist ein Oschi. Ein Oschi. Oschi ist es. Ja, sehr, sehr spannend. Riesentier hier mit Flügeln. Jetzt geht sie hin. Ja, Marc, erzähle. Was willst du uns erzählen? Was brennt dir auf der Seele?
2: Ja, mir brennt jetzt einfach mal auf der Seele, dass mein Umzug praktisch geschafft ist. Jetzt sind wirklich die allerwichtigsten Kleinigkeiten geschafft.
0: Öhrchen, sein Umzug ist geschafft.
4: Juhu!
0: Ja, juhu. Okay, okay, sehr, sehr, sehr gut. Aber bist du schon völlig jetzt rüber und hast alles Lebensnotwendige bei dir und kannst da schon immer deine Zeit verbringen und überschlafen?
2: Bis auf die Tatsache, dass ich da telefon- und online-mäßig noch tot bin, also.
0: Ja.
2: Der Haushalt ist telefon- und online-mäßig noch tot.
0: Ja, okay. Aber wann kommt das? 1. Oktober?
2: Nee, schon in diesem Monat noch, am 23. vorgesehen.
0: 23. Alles klar. Sehr, sehr stark. Gut. Das heißt, worüber hörst du uns jetzt?
2: Ich höre euch jetzt über mein Handy, weil zwischendurch einfach mal alles, was ich so querbeet an Empfangsmöglichkeiten, Sunray FM, probiert habe.
0: Ja.
2: Immer wieder zwischendurch ausgefallen ist, weil ihr ja Empfangsprobleme hattet.
0: Ja, aber nur im Stream. Nur im Stream. Öhrchen, was redest du?
4: Ich will die hier nicht haben.
0: Achso, das Öhrchen hat Angst vor dieser Hornisse.
4: Ja, oder was? Mit Angst steht, will sie hier nicht haben.
0: Sie will sie hier nicht haben und sie jagt jetzt hier eine.
4: Nein!
0: Nein, sie jagt keine.
3: Beobachte.
0: Sie beobachtet. Hast du ein Bildchen schon gemacht, dass wir das nachher online stellen können?
3: Ja, aber da sieht man gar nicht, wie groß sie ist. Ein Problem ist mit den Kopfhörern auf. Sie, hört man sie nicht.
0: Ja, das stimmt. Aber es ist ein Riesenhornisse.
3: Ja, eben.
0: Daumendick.
2: Ihr könnt ja was für den Kanal machen.
0: Ja, ja, ja, ja.
2: Sie ist unterwegs. Du kannst ja was für den Kanal aufnehmen.
0: Sie ist unterwegs.
3: Was denn? Ja, wie die Hornisse, ja?
0: Ja, die Hornisse, genau.
2: Deine Hornissenjagd.
0: Ja.
3: Da sieht man nicht allzu viel.
0: Macht das. Ja, Aber ja, Marc, das stimmt. Es war heute ein bisschen kompliziert, auf welchen Wege man uns dann genau hören konnte. Aber zu hören waren wir eigentlich immer bis vorhin, wo hier der Rechner kurz schlapp gemacht hat. Aber das war schnell behoben. Man konnte mit einem Neustart das alles wieder in Gang kriegen. Wenn es mal für alle Dinge im Leben so einfach wäre, mal mit einem Neustart alles wieder in Ordnung zu bringen, oder?
2: Oh ja.
0: Stell dir vor,
2: das
0: du gehst.
2: Schön, dann einfach nur Reset-Knopf.
0: Genau. Pack. Stell dir vor, du gehst in die Küche, machst einen Kühlschrank auf, der ist leer. Also, oh nö, scheiße, machst du wieder zu, drückst einen Reset-Knopf, machst ihn dann auf. So.
2: Ja, genau, drück da einen Knopf am Kühlschrank,
0: genau, zack, wieder voll. Zack, wieder bestückt, so wie er vorher war. Das wäre super.
2: Ja, genau.
0: Müssten wir, das könnten wir mal irgendwo einreichen. Patentamt.
2: Och, das dürfte schwierig sein. Sowas Ähnliches gibt es nämlich schon. Ein Kühlschrank, der selbstständig nachbestellt.
0: Ja gut, der nachbestellt, aber die Bestellung, die dauert ja ewig. Der muss sofort, zack. So wie im Raumschiff Enterprise. Oh, ist das eine riesen Oschi, ey. Halt mal das Mikrofon.
2: Die Hornisse.
0: Ja.
3: Hört ihr die?
2: Habt ihr da vielleicht irgendwo einen günstigen Spalt, wo sich Hornissen anlisten können?
3: Ja, nee, also der günstige Spalt ist einfach die offenstehende Tür, warum sie hier drin ist.
0: Ja.
2: Ach so.
0: Ja. Die ist durch die Tür reingeflogen, aber sie kommt nicht mehr raus, weil drin ist heller als draußen.
2: Weil ich das Problem nämlich mal bei meiner alten Wohnung hatte, da hatten wir noch diese großen Jalousiekästen.
0: Ja, richtig.
2: Und da war tatsächlich mal ein Hornissennest drin.
0: Oh ja. Und ich glaube, die sind sogar irgendwie geschützt. Ich meine, man darf die, glaube ich, nicht mal irgendwie kaputt machen.
3: Nein, darf oder? Man nicht. Ja, selbst Wespe sind geschützt.
0: Ja.
2: Also nicht selbst kaputt machen.
0: Ah, ich sehe sie.
2: Wenn, dann Feuerwehr kommen lassen. Die macht es raus, wie es erlaubt ist. Und dann wird es teuer.
0: Die ist zwischen den beiden Monitoren, Öhrchen. Warte mal, ich probiere sie mal einzufangen.
3: Mit der Kamera.
0: Oh, ist die riesig. Riesenvieh. Stark. Na gut, man sieht's. Ah, jetzt ist sie.
2: Ja, und beim Thema Vorurteile, da gibt's dann auch immer wieder, gerade beim Thema Behinderte, diese typischen Vorurteile, wo man dann sagt, ach, diese Behinderten und so. Und dann,
0: dann
2: spricht man mal mit denen, unterhält sich einfach mal wie mit gewöhnlichen Menschen und stellt dann fest, die sind auch nur Menschen.
0: Ja. Stimmt, da gibt's doch jetzt einen neuen Film. Ich sehe einen deutschen Film, da sehe ich die Werbung zu. Und zwar irgendwie zwei Dudes, die, glaube ich, die wollen irgendeine Bank überfallen oder was auch immer und müssen sich dann verstecken und rennen, glaube ich, in einen Bus. Und das ist ein Bus, in dem Behinderte drin sitzen, wenn ich das jetzt so sagen darf. Und deswegen spielt der eine den Betreuer und der andere spielt einen Behinderten. Also tut so, als wäre er behindert, damit sie nicht auffallen in der Gruppe von diesem Ausflug.
2: Von so einer behinderten bzw. benachteiligten Einrichtung.
0: Ja, richtig. Richtig. Und dann geht es dann natürlich, das sind ganz verschiedene Leute mit Beeinträchtigungen dabei und wahrscheinlich ist es wieder so eine ganz tolle Geschichte mit Freundschaft zwischen Menschen und der eine entlarvt dann, dass der gar nicht behindert ist und trotzdem verstehen die sich gut und alles sowas.
2: Vielleicht kommt ja dann eine ganz unerwartete Freundschaft zustande.
0: Ja, genau.
2: Das die sich da eigentlich verstecken wollen, gehen plötzlich Freundschaften ein.
0: Ja, ach so. Also wir sind auf jeden Fall jetzt hier in Freundschaft mit einer verdammt großen Hornisse. Also Wahnsinn.
2: Schön. Ja, aber ob man die jetzt so wahnsinnig gerne da im Studio rumfliegen haben will, das ist wieder eine andere Sache.
0: Ja, in erster Linie,
3: nee, will man nicht.
0: In erster Linie tut es mir ein bisschen leid, weil sie versucht jetzt hier irgendwas. Die will ja auch nur raus. Was frisst denn jetzt?
2: Ja, eben.
0: Jetzt frisst sie unsere Deckenbeleuchtung.
2: Ja. Ich lache jetzt aber.
0: Ich habe auf jeden Fall mal ein Bild gemacht. Wer das nachher sehen will, der guckt auf pudding.mit.ohren.
3: Hast du eins erwischt, wo man sie sieht, wie groß sie ist?
0: Naja, habe ich sie ganz
3: drauf. Bei mir fehlt immer der Vergleich dazu. Ja. Ich habe sie auch ganz drauf, aber es könnte alles Mögliche sein.
0: Ja.
2: Oder man guckt einfach, viele sind ja bestimmt entsprechend soweit, auf der Instagram-Seite Pudding mit Ohren.
0: Ja, die meinte ich. Ja, die meinte, da werden wir es nachher nochmal hochladen. Wahnsinn. Ja gut, ich lasse mich ablenken von dem.
3: Kaum.
0: Tier, kaum.
2: Der WhatsApp-Channel Pudding mit Ohren, der hat ja inzwischen auch schon einen Hinweis auf das Instagram-Angebot Pudding mit Ohren.
0: Ja, natürlich. Wir wollen ja auch ganz langsam, also wenn es nachher klappt, wenn der Channel gut angenommen wird, überlegen wir uns, was wir mit dem WhatsApp-Channel machen, weil zwei ja, bespaßen.
2: Vielleicht einen umgekehrten Verweis.
0: Ja, oder so, ja.
2: Oder so. Uns auch per WhatsApp.
3: Oder vielleicht ist da Busche, oder?
0: Nee, es ist von WhatsApp auf Insta.
3: Hast du der WhatsApp-Kanal gar nicht drin? Für Insta?
0: Nee, ich glaube nicht.
3: Ach so.
0: Ist jetzt auch nicht.
2: Also, ich meine jetzt den umgekehrten.
0: Ja, ja, richtig, richtig.
2: Wer bei Insta ist und will zu WhatsApp, will euch bei WhatsApp finden.
3: Ja, ja doch, den das hast du drin.
2: Dann dementsprechend einen umgekehrten Link.
3: Ja, ist drin.
0: Macht. Hammer, ja, okay.
2: So findet drin. Ihr uns auf WhatsApp.
0: Hammer.
2: Einfach das, da drücken.
3: Zack. Ja, das ist schon drin, Marc.
0: Das ist schon drin. Hammer drin tatsächlich.
2: Ah, prima.
0: Prima, aber also wir wissen aber noch nicht ganz, ob wir wirklich jetzt beide noch bespaßen wollen oder...
2: Ja, du hattest ja auch mal ein Peter the Sky Angebot noch zusätzlich auf WhatsApp, hast dich dann aber entschlossen, das einzustellen.
0: Ja, also, boah. Ich hatte da auch voll Bock drauf und so und ich habe anfangs immer auf alles Bock. Und wenn man es aber eine Weile macht, dann sieht man erstmal, wie viel Arbeit das macht. Und dann muss man eingestehen, dass man es nicht schafft.
2: Ja, und wie viele deine Follower auch dort sind.
0: Ja, Wahnsinn, ne? Wahnsinn.
2: Ja, die wollen ja dann auch was anderes geboten bekommen als bei Peter the Sky.
0: Ja, natürlich. Das muss sich auch ein bisschen abheben. Sonst macht das keinen Sinn. Also.
2: Genau.
0: Ja, sehr schön. Ja, so. Paula sagt heute Castring Folge 38. Danke.
2: Ja, genau.
0: Romina war Muffin essen, hat eine Freundin von meiner Schwester gebacken. Sehr schön.
2: Mein Musikwunsch ist gespielt. Danke dafür.
0: Sehr schön. In zwei Wochen am 21.09. dann Folge 39. Jawohl. Das muss ich mir nachher nochmal angucken. Also 38.
2: Und was ich auch schon erfahren habe, nächste Woche ist die Tour.
0: Ja, genau.
2: Dann geht's los mit dem Camper und so weiter.
0: Jawohl, richtig. Mhm. Und was du vielleicht auch noch erfahren hast, ist, dass man da nicht anrufen kann, aber man kann schreiben.
2: Auch das habe ich schon erfahren.
0: Sehr gut. Mensch, bestens informiert als Pudding mit Ohren, Stammhörer. Wunderbar.
2: Ja, genau.
0: Wunderbar. Gut, hast du sonst noch irgendwie was mitzuteilen? Brennt dir noch was?
2: Einfach, dass ich jetzt auch den Foto nochmal extra grüße, weil er das alles so toll hingekriegt hat, soweit er da was machen konnte.
0: Jawohl, Foto, bist gegrüßt.
2: Und auch den Rest noch nicht gegrüßt.
0: Ja, alle Ungegrüßten seid gegrüßt von Marc.
2: Ja.
0: Sehr schön.
2: Die sich vorher noch nicht gegrüßt fühlen durften, die dürfen sich jetzt gegrüßt fühlen. Ende
0: der Durchsage. Cool. Danke, ja. Marc. Dann dir einen schönen Montag und eine gute Woche.
2: Dankeschön, ebenso.
0: Thank you.
3: Tschüss.
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0: This shit is crazy, hat er gesagt. Wahnsinn.
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0: Oh. Können wir das irgendwie mal...
2: Das klang jetzt ein bisschen wie ein... Also ob er ins Mikro gröbst hat. Pudding mit Ohren.
0: Genau, 21.13 Uhr. Schön, dass ihr noch da seid und so lange durchhaltet hier am Montagabend.
2: Oh, zur Zeit Arsch wieder enorm.
0: Ich sage es dir.
2: Harls Maul.
0: Oh nein, da kommt schon wieder ein Pizza-Auto. Fahr weiter.
2: Das fuhr weiter, oder?
0: Ja. Aber er hat schon
2: gesagt. Eckehard.
0: Eckehard?
2: Ist jetzt auch da. Kann losgehen.
0: Ecki!
2: Was hat er verpasst? Viele Ausfälle hast du verpasst. Und diesmal nicht nur von unserer Seite, sondern hauptsächlich von der Technik.
0: Ja.
2: So, Romina fragt dich am 21.09. nochmal, ob der Geschenk ankam. Liebe Romina, ja, kann dauern, bis der Chef mal einen Briefkasten leert. Ja.
0: Hallo, nach einer langen Zeit melde ich mich auch mal. Ich hoffe, ihr habt einen schönen Abend und viel Spaß und ich hoffe, euch geht es gut. Der Chat ist sonst leer. Wer ist es?
2: Ja, wer?
0: Wer?
2: Miro schreibt, guten Abend, Pam und Peter. Wieder mal ein arbeitsfreier Montag, inklusive mit eurer Sendung. Das ist ja mal ein Start in die Woche. Die Tage werden langsam leider wieder kürzer, was sich auch aktuell bemerkbar macht auf meiner jetzigen Zugfahrt nach Bern. Wieso geht die Zugfahrt schneller? Immerhin habe ich ja abschweifende Unterhaltung dank euch. Freue mich auf eure Wohnmobiltour und einen Musikwunsch gibt es auch noch.
0: Ach, es gibt noch einen Musikwunsch? Woher weiß er denn das?
2: Nein, das sag ich. Ich wollte ihn nicht vorlesen, weil du immer nicht willst, dass ich Musikwünsche vorlese. Wir können sie auch einfach so wie jetzt nicht vorlesen, aber drüber diskutieren.
0: Ja, okay.
2: Eckhard.
0: Ich habe schon
2: eingelegt. Eckehard.
0: Eckehard.
2: Lieber Eckehard, wir haben seit Monaten kein Thema mehr. Hört er uns überhaupt zu?
0: Scheinbar seit Monaten nicht mehr. Aber wir sprachen gerade über Vorurteile, weil uns das aufgefallen ist, als wir vor dem Studio saßen. Ja, und deswegen sind wir in Richtung Vorurteile abgeschworfen. Vielleicht magst du dazu anrufen. 07344 177 88 01. Trau dich, wenn du magst und wenn du kannst. Bei uns sind es übrigens 19 Grad und klar. Wie sieht's aus in Hamburg? Sag es uns und ruf hier an. Verstehst du?
2: Ja. Hast du den Musikwunsch von Julius schon gespielt?
0: Ja.
2: Okay.
0: Ich habe eigentlich soweit alle durch. Hoffe ich doch.
2: Miro fällt dann jetzt.
0: Ja, den habe ich schon eingelegt.
2: Respekt.
0: Ja. Wenn sonst noch jemand sich benachteiligt fühlt, dann muss er hier anrufen. Ja.
2: Das hätte ich dir jetzt nicht zugetraut.
0: Dankeschön. Also ist das ein Lob oder Kritik?
2: Ja. Wie mit dieser Carstream-Folge.
0: Ja.
2: Haben wir denn dann eigentlich, da haben wir aber auch Carstream.
0: Dann haben wir Wohnmobilstream, ja, richtig.
2: Ja, Campstream.
0: Campstream. Camp.
2: Vanstream.
0: Vanstream. Vanstream. Warte. Okay, nee, ich dachte, hinter dir wär's wieder, aber nee, es war bloß eine kleine Fliege. Ja, wir haben wie nennt man sie? Dings.
2: Das ist Telefon.
0: Ja. Wir haben unsere Hornisse haben wir, glaube ich, wieder rausgeekelt. Die ist jetzt wieder weg. Wer ist denn da am Telefon, verdammt?
3: Moin, Julius hier.
0: Na, Julius. Herzlich willkommen. Wie war der Sonnenuntergang?
3: Sehr schön, tatsächlich. Es war noch ein sehr warmer, spätsommerlicher Abend, obwohl ja eigentlich gar kein Sommer mehr ist, ne?
0: Ja, aber nur meteorologisch.
2: Wollte gerade sagen, das ist immer Ansichtssache. Ja. Außerdem ist Sommer ein Gefühl und keine Jahreszeit.
0: So, jetzt weiß er Bescheid. Also ruf noch mal an und sag... Das ist
3: so ein billiger Kalenderspruch.
0: Hey.
2: Nee, finde ich nicht. Das ist einer von den wenigen, den ich akzeptiere.
3: Was ist denn ein Spruch, den du nicht akzeptieren würdest?
2: Träume nicht dein Leben, lebe deinen Traum. Oh.
3: Okay, aber lebst du gerade deinen Traum?
2: Hä?
0: Lebst du gerade deinen Traum?
3: Ja, aber sonst träumst du doch dein Leben.
2: Nee.
3: Du lebst gar nicht im Moment deinen Traum.
2: Nö.
0: Apropos Traum. Ich habe heute einen...
2: keine Träume.
0: Das war krass. Ich habe heute einen TikTok gesehen. Einen TikTok gesehen, da hat eine gesagt, sie lag im Koma. für ein paar Tage und hat während des Komas geträumt, dass sie, oder hatten während des Komas ein komplett anderes Leben geträumt. Ein ganz langes, also mehrere Jahre hat sie gefühlt in einem anderen Leben gelebt, war verheiratet, hatte ein Kind, hatte einen Job, wohnte irgendwo und hat das in ihrem Koma gelebt. Und als sie aufgewacht ist, wusste sie erstmal gar nicht, wo sie ist und hat getrauert um die Familie, mit der sie zusammen gelebt hatte. Das ist krass, oder?
3: Weißt du, woher das kommt?
0: Woher kommt das?
3: Das kommt daher, dass unter dem Einfluss von Betäubungsmitteln dein Gehirn, oder es ist beispielsweise bei Alkohol oder anderen Drogen auch so, aber vor allem bei halt Anästhesistika, dass Regionen in deinem, wenn du unter dem Einfluss stehst, Regionen deines Gehirns aktiv sind im Schlaf, die normalerweise nicht aktiv sind. Also dass dein Gehirn sozusagen gar nicht schläft, sondern aktiv weiterarbeitet, aber halt unter den Einfluss dieser Betäubungsmittel sozusagen, und dass so diese Gedanken oder diese, wie du erzählst, so Erlebnisse entstehen können dadurch, weil die grundlegend chemische Zusammensetzung oder die chemische Funktionsweise des Gehirns halt ganz anders funktioniert, weil halt Stoffe da sind, die halt normalerweise jetzt nicht da wären.
0: Aber das ist doch...
3: Botenstoffe oder...
0: Ja. Das ist doch... Also okay, das ist interessant, wie, natürlich, wie es zusammenhängt, aber viel erschreckender finde ich, dass sie dann aufwacht und dann plötzlich wieder in der Wirklichkeit lebt und Erinnerung an ein Leben hat, was es nie gab, und Schmerz empfindet.
2: Aber kennst du das nicht, wenn du... Also träumst du?
0: Ja.
2: Kennst du das nicht, wenn du morgens aufwachst und nicht aus dem Traum raus willst? Weil der irgendwie ganz cool war oder so. Also es gibt ja auch die, wo man auf jeden Fall raus will. Aber es gibt ja auch manchmal solche, die man irgendwie gern weiter träumen würde. Also man ist sich zwar bewusst, dass das ein Traum ist. Und das ist wahrscheinlich dann der Unterschied.
0: Ja.
2: Also unsere Nachtträume sind ja nicht so lang wie so ein Koma-Traum.
0: Ja.
2: Und wenn das ist vielleicht so wie mit so virtuellen Welten, wo die Leute ja auch einfach so viel Zeit da drin verbringen, dass sie sich da wohler fühlen als daheim. Und wenn du natürlich im Koma nichts anderes zu tun hast und nur in dieser Welt bist, natürlich vermischt die nachher.
0: Das, also ich bin schon morgens aufgewacht und habe mir gedacht, dass es ein cooler Traum war, aber ich war nie irgendwie so traurig, dass ich jetzt wieder wach bin.
2: Nein, also traurig jetzt nicht, aber dass du halt einfach denkst, so, oh, es wäre cool gewesen, das weiterzumachen.
0: Ja, aber die hatte ja richtig Schmerzen quasi, seelische.
2: Also er ging ja auch über lange Zeit bei ihr.
0: Ja, ja, also gefühlt
3: das
0: hat sie...
3: Das ist lustig, was du erzählst.
0: Ach, das ist lustig.
3: Nee, weil es gibt ein Buch, was sozusagen so ein bisschen ähnlich, tatsächlich ist, oder ein Roman, der heißt Der Weiße Wolf von Käthe Reichheit. Habe ich gerade, das habe ich mal vor Ewigkeiten gelesen, so ein, irgendwie, ich weiß nicht, das Buch aus den 60ern oder so, das haben mir meine Eltern mal irgendwie aus dem Entrümpelung mal mitgebracht. Da geht es um genau sowas, dass ein Junge sozusagen auf so einer Wiese einschläft und dann halt in so eine Traumwelt abtaucht und dann da so Sachen macht. Also ganz, ganz spannend geschrieben.
0: Ja, okay.
3: Ich empfehlen. Das beschreibt das so ein bisschen, das, was du gerade erzählt hast, aber ich glaube, du liest ja keine Bücher, oder?
0: Nee, ich schreibe nur.
3: Du schreibst Bücher?
0: Ja.
3: Kommt bei dein erstes Buch.
0: Ja.
3: Oh.
0: Ja, aber das, ich verrate noch nicht so viel. Das wissen noch nicht so viele.
3: Darf ich Lektorat lesen?
0: Ist schon durch. Ich habe einen Verlag, die kümmern sich darum.
3: Nicht schlecht.
0: Ja.
3: Aber hier habt ihr es zuerst gehört bei Sunray FM.
0: Ja, genau. Genau. Sehr schön, sehr schön. Nein, ich halte mich dann noch ein bisschen bedeckt. Wenn es da mal so Termine gibt und alles, dann werdet ihr das alles erfahren. Also, so viel dazu.
3: Aber sind mehr Bilder als Text oder mehr Text als
0: Bilder? Es ist kein Bilderbuch, nein. Es ist mehr Text.
3: Okay, da bin ich gespannt.
0: Ja, darfst du. Ja, okay, genau. Auf jeden Fall eine sehr spannende Sache, aber warum hast du denn überhaupt angerufen?
3: Naja, ich wollte mal wissen, wie weit ihr schon tatsächlich so vorbereitet seid für eure Reise. Also ihr habt jetzt ja schon ein paar Sachen erzählt, so mit Decken und Einrichtungen, aber...
0: Also ich fühle mich überhaupt nicht vorbereitet.
2: Nee.
0: Überhaupt nicht. Muss ich ganz ehrlich sagen. Das Einzige...
3: Aber habt ihr so Schlafsäcke und sowas schon? Oder
0: nee, wir haben ja ein
2: Wohnmobil.
0: Wir haben ja ein Wohnmobil, richtig.
3: Naja, aber Wohnmobil, da wird es auch kalt.
0: Ja und? Ich nehme ja meine normale Decke mit. Mein normales Bettzeug.
3: Deine normale Decke?
0: Ja, normales Bettzeug werde ich mitnehmen.
3: Wie viele Betten habt ihr da an dem Ding?
0: Zwei.
2: Vier.
0: Ja, vier. Aber zwei wirkliche und zwei so, die man sich so herrichten könnte. So mit Tisch umklappen und so ein Quatsch.
3: Hast du dann so eine Bettdecke mit einem bestimmten Thema oder hast du so Decken mit so einem bestimmten Thema?
0: Ja, meine Bettdecke das hat...
2: Thema Decken?
0: Mein Bettdecke ist, sieht aus wie, hat Kuhflecken.
3: Oh, das ist cool.
0: Ja. Eine Kuhflecken, aber nehme ich die Kuhfleckendecke mit Deckbett? Ja, schon, soll ich machen, oder?
2: Keine Ahnung, ich nehme wahrscheinlich die kuschelige Magnolienbettdecke mit.
0: Magnolienbettdecke. Mhm. Ich überlege mir, ob ich die Winter...
2: Und natürlich meine selbstgemachte Patchwork-Decke zum Kuscheln.
0: Ah, soll ich die Winterdecke
3: nicht mitnehmen? Was ist denn eine Patchwork-Decke?
2: Ernsthaft? Du erklärst mir irgendwelchen Parabelgedöns und weißt nicht, was Patchwork ist?
0: Aber das ist doch ganz oft so, dass kluge Menschen überhaupt keine Ahnung...
3: Patchwork ist so eine Familienkonstellation,
2: oder? Ja, und woher kommt der Begriff?
0: Wo ist die Ableitung, hä?
3: Ja, keine Ahnung.
2: Jetzt Patchwork entsteht durch Resteverarbeitung in der Handarbeit. Also wenn du Stoffreste übrig hast, dann hast du bestimmt schon mal gesehen, so Decken, wo einfach so 1000 Stoffreste aneinander, so Eckchen.
3: Ah, okay, verstehe. Ja.
2: Das ist dann Patchwork. Sehr und cool. Daraus hat sich aber auch der Begriff für die Familie entwickelt. Ne? Also man stückelt aus verschiedene kleine Teile ein großes Ganzes zusammen.
0: Eine große Familie. Mit ganz viel Herkunft.
2: Oh, schön, wenn Nico und Julius was beibringen. Juhu.
0: Wo müssen wir das eintragen? Kalender her? Ja, aber ich überlege, ob ich eine Winterdecke mitnehme. Meinst du, wird kalt im
3: Winter? Dann würde ich machen. Also
2: ja, deswegen habe ich ja zwei.
0: Okay, du hast zwei.
2: Eine dicke Kuschel-Patchwork-Decke von meiner Mami, selbst gemacht. Mhm. Und eine warme Bettdecke.
0: Okay, dann nehme ich meine Winterdecke mit.
3: Nimmst und habt eine. Ihr euch dann extra ein Wohnmobil gemietet oder... Ist das von Schoto oder?
0: Das ist gesponsert.
3: Von wem?
0: wirst du erfahren, wir werden es jedes Mal sagen müssen, wenn wir aus dem Wohnmobil senden. Präsentieren.
3: Aber ist das so ein richtig krasses, neues, modernes oder so eine alte Kiste?
0: Ne, schon so eins, was man sich auch normal
2: mieten könnte. Neues, normales, modernes.
3: Krass. Die sind sauteuer, die Dinger, ne?
0: Ja.
3: Ich darf es nicht kaputt machen.
2: Wir machen es ja auch nicht kaputt.
0: Ja, was heißt, wir dürfen es nicht kaputt machen? Darum geht es ja nicht. Also wenn es nochmal kaputt geht, weil wir zu dumm sind, dann ist es ja trotzdem kaputt, auch wenn wir es nicht dürfen.
3: Das ist eine spannende Sichtweise.
0: Ja, mhm. Ja, es wird ja hoffentlich versichert sein.
3: Bist du dir da sicher?
0: Ja, also.
2: Nee, die haben uns nur das Wohnmobil gesponsert, die Versicherung dann.
0: Die Versicherung, die muss dann Sunway sponsern. Ja, ich stehe ja nur als Fahrer drin, nicht als Mieter. Glaube ich. Ja. Wir werden sehen. Aber ich bin ja schon Wohnmobil gefahren. Das wird schon gehen.
3: Naja, also du kennst ja aus den großen Fahrzeugen, oder?
0: Ja, aber mit Lenken ist immer schlecht.
3: Das ist ein Problem.
0: Ja.
3: Das muss halt Tam fahren.
2: Die kann wenigstens lenken.
0: Ja. Der Marc grüßt dich. Der C. Marc grüßt dich, Julius, schreibt uns hier gerade.
3: Grüße zurück an Marc mit K.
0: Warum? Obwohl ich der C Mark grüße, grüßt du den Mark mit K zurück. Das ist ja auch frech.
3: Mit C? Hat ja. Nicht jeder Mark einen C?
0: Aha. Welcher? Also
2: oh Gott.
0: Der K Mark hat doch... Okay.
2: Er hat gedauert.
0: Ja, hat gedauert. Du kleiner Witzbold. Ja, warum rufst du an eigentlich?
3: Mark mit Charlie. Nee, ich freue mich auf eure Reise. Ich wollte einfach nur Hallo sagen.
0: Ja, also.
2: Hallo.
3: Hallo.
0: Wir freuen uns auch auf die Reise. Man kann uns zwar da nicht anrufen, aber ich hoffe, es gibt genug Bilder und Videos und so und ihr könnt viel kommentieren und wir sind auf Insta
3: übrigens. Habt ihr da einen Starlink oder wie macht ihr das mit dem Internet?
0: Starlink,
2: ne? Naja, wir sind ja nicht so in der Pampa unterwegs. Wir nutzen nur das normale Handynetz.
0: Ja.
3: Aber ihr habt gesagt, ihr fahrt ja in so einen 100-Kilometer-Umkreis um Blaubeuren oder sowas, ne? Oder länger?
2: Hä?
0: Ja. Ihr habt
2: sowas gesagt?
0: Ja, 100 Kilometer pro Tag.
3: Circa. Ja, genau.
0: Ja. Also wir schaffen es nicht bis nach.
2: Ja, aber es gibt auch weiter als 100 Kilometer von Blaubeuren nur Handynetz.
0: Ja, da gibt es auch noch Handynetz. Kann ich bestätigen.
2: Hab ich gehört. Echt?
0: Ja. Mhm. Ja.
3: Aber was ist so das weiteste weg, was ihr von Blaubeuren fährt? Fahrt?
0: Gut,
3: was auch immer. Fahrt?
0: So 350 vielleicht? Könnte sein, kommt jetzt hin, so ungefähr, 350 Kilometer oder 150 oder 200, 250, so ungefähr, so ein Radius.
2: Aber was hat denn das jetzt mit Starlink zu tun?
0: Lassen doch.
3: Ja, einfach so, es würde mich ja nur so interessieren. Aber ihr sendet dann über das Mobilfunknetz, oder?
0: Über ein Mobilfunknetz, genau. Über ein.
3: Das ist ja in Deutschland schon mal ein bisschen gewagter.
0: Ja, naja. Wir werden es schon so hinstellen, dass es geht.
2: Wir sind ja flexibel.
0: Wir haben ja Räder. Ne? Wenn wir da kein Netz haben, dann fahren wir ein Stück weiter. Versteht er das nicht? Oder ist er jetzt weg?
3: Doch.
0: Ja, okay.
2: Er überlegt.
0: Er überlegt, ob wir weiterfahren können. Hörchen, machst du hier gerade was mit dem Chat?
2: Was soll ich mit dem Chat machen?
0: Dass du die alle abhakst, weil ich jetzt...
2: Ja.
0: Okay, alles klar. Ich habe mich schon gewundert, warum nur noch 3 Leute da sind, die uns geschrieben haben. Alles klar.
2: Es sind nur noch die wir noch nicht vorgelesen haben. Und den ich noch nicht abgehakt habe.
0: Zack.
2: Da ist noch ein Musikwunsch drin, hier bei Miro und...
0: Den Miro-Musikwunsch, den habe ich doch.
2: Ja, aber der ist noch nicht gespielt, oder?
0: Nee, der ist noch nicht gespielt.
2: Ja, also.
0: Ach, deswegen ist es noch offen, ja. Alles klar.
2: Und Eckhardt sagt, es gibt 25 Grad in Hamburg und 750 Kilometer könnten wir ja schon auch mal abschweifen.
0: Ah, und grillen.
3: Er lockt. Das ist eine gute Idee, da würde ich auch ja sagen.
0: Er lockt mit Grillen.
2: Ja, also wenn ihr uns das verschafft, dass wir 3 Wochen für die Tour Zeit haben, dann können wir das beim nächsten Mal gern machen.
3: Wir wollten ja eh nach zu diesem Dreieck, wo Elbe-Seitenkanal und Mittellandkanal aufeinander stoßen.
0: Ja, genau. Ja, das wäre toll. Wir haben übrigens festgestellt, dass wir noch nicht sicher sind, ob wir uns an einem Dienstag, Mittwoch und Donnerstag oder Freitag immer noch verstehen, weil wir sind ja eine Montagsbeziehung.
3: Aber was würdest du denken? Also ich meine, eure Beziehung ist ja schon relativ lange an sich.
0: Ja, aber halt immer nur montags. Mhm.
3: Das wäre mal psychologisch ein ganz spannendes Experiment.
0: Ja.
3: Was denkst du, wer isst wen zuerst?
2: Was, wer isst wen zuerst?
3: Ja.
0: Essen.
2: Also ich bin nicht allzu kannibalistisch veranlagt.
0: Ja.
3: Meinst du, kann man Peter leicht abfrühstücken?
2: Ja, weißt du, der ist ja auch nicht mehr ganz knusper.
3: Ja.
0: Aperol Spritz oder Gin Tonic?
2: Nee, Aperol Spitz schreibt. Spitz. Ich hätte gerne einen Aperol Spitz.
0: Ja. Also mit Grillen kannst du mich auf jeden Fall mehr gewinnen als mit Aperol und Gin.
2: Das ich, dann nehme ich den Aperol und den Gin.
0: Alles klar. Und ich nehme dann schön hier irgendwas Gegrilltes. Mhm. Einwandfrei. Aber 750 Kilometer, das ist
2: komplett. Ja, nächstes Mal. Ich sage ja, wenn die uns mehr Urlaub raushandelt, bezahlte Urlaub bitte.
0: Und dann noch ein größeres Wohnmobil.
2: Noch größer?
3: Doppelstöckig.
0: Ja, mit Anhänger. Das ist ja witzig.
3: Oder so ein Flugzeug.
0: Oder ein Hausboot, Öhrchen.
2: Ja, Hausboot wäre mir lieber als Flugzeug.
0: Hausboot wäre geil.
2: Also vor allem sitzt er doch hier den Flieger.
0: Nee, das stimmt. Ich bin doch der. Ich bin doch hier der BA des Senders.
3: Sagt der was?
0: Der BA. Das ist der Schwarze von A-Team. Den mussten sie immer.
2: Der mit der Goldkette
0: Der mit den Goldketten, Mr. T, den mussten sie immer einen über die Rübe ziehen und bewusstlos machen, um ihn ins Flugzeug zu kriegen.
3: Ah, okay. Verstehe.
0: Ja. Gut. Endlich versteht er mal was.
3: Naja, gut.
0: Alles klar. Sonst noch ein Wunsch?
3: Ich habe abschließend noch ein Nietzsche-Zitat, was zum Besten geben kann.
0: Ja, wunderbar.
3: Lautet: Die Menschen drängen sich zum Lichte, nicht um besser zu sehen, sondern um besser zu glänzen.
0: Oh.
3: Und damit wünsche ich euch eine schöne Sendung.
0: Dankeschön.
2: Leider war. Warum sagt du uns das jetzt, wenn wir uns angesprochen fühlen?
0: Fühlst du dich denn angesprochen?
2: Nee, wir glänzen auch ohne Licht.
0: Ja. Danke, Jules. Bis zum nächsten Mal.
3: Macht's gut. Ciao.
2: Tschüss.
0: Hui. Ja, gut. So, Leitung wieder frei. Eckhardt, du kannst anrufen.
2: Oder nee, wie? Kann er doch nicht.
0: Warum denn nicht?
2: Weil es schwierig, zu viele Funklöcher auf der U-Bahn-Strecke.
0: Ach, anrufen ist schwierig, da steht's. Ach Quatsch, das ist doch. Nimm mal diese Ausreden. Ja. Ja, was soll's. Vorurteile sind auf jeden Fall eine Art mentale Abkürzung, wollte ich nochmal sagen. Psychologen sprechen häufig von sogenannten Heuristiken. Scheiße, Öhrchen.
2: Heuristiken
0: schon, ne? Kannst du das sehen?
2: Nee.
0: Und trotzdem weißt du, was ich meine. Das ist so geil. Das sind vereinfacht gesagt mentale Abkürzungen. Statt jedes Mal alle Informationen zu analysieren, greift unser Gehirn auf Erfahrungen, Erinnerungen und bekannte Muster zurück. So. Tammy schreibt. Die schreibt immer ganz schön spät, ne?
2: Mhm. Kommt immer so kurz vor knapp nur ums Eck.
0: So, bekannte Muster zurück. Das spart Energie. Ein einfaches Beispiel. Ihr seht einen Mensch im weißen Kittel mit einem Stethoskop. Stethoskop, tatsächlich, ja. Wahrscheinlich denkt ihr Arzt oder Ärztin. Ja. Das ist eine schnelle Schlussfolgerung und meistens funktioniert sie wahrscheinlich ganz gut, aber vielleicht ist die Person gar kein Arzt, sondern arbeitet in einem Krankenhaus und trägt einen Kittel nur für eine bestimmte Tätigkeit. Unser Gehirn sagt also...
2: Aber es hat doch auch ein Stethoskop.
0: Es hat auch ein Stethoskop, Mann. Unser Gehirn sagt also nicht, ich habe sämtliche Informationen gesammelt und nach wissenschaftlichen Kriterien geprüft, sondern es sagt, das kenne ich. Das passt im Muster XY, ich weiß ungefähr, was das ist. So, und diese Fähigkeit ist unglaublich nützlich, aber sie kann uns auch täuschen. So, und da kommen wir nämlich zu dem sogenannten Schubladeneffekt.
2: Hm, das ist, wenn es beim Ofen zuziehen quietscht.
0: Hm.
2: Oder wenn immer alles rausfällt, wenn man es aufmacht.
0: Oder wenn die Schublade abbricht, wenn man sie aufzieht.
2: Mhm. Oder so ein Schubladeneffekt finde ich auch. Kennst du das in der Besteckschublade?
0: Ja.
2: Dass einfach immer Krümel drin sind.
0: Ja, was soll das denn? Ich habe letztens.
2: Du kannst machen, was du willst. Ja. Du putzt die aus und eine Woche später denkst du, warum sind in den Kuchengabeln, die man nie benutzt, schon wieder Krümel?
0: Ja.
2: Zap, zarab.
0: Zap, zarab. Ich habe letztens irgendwas ausgeschüttet, das ist dann in die Besteckschublade reingelaufen.
2: Mm.
0: Und somit meine Chance, die mal zu putzen.
2: Okay. Ich bin ganz froh, dass bei mir so Einlage ist. Also dieses ganze Besteck. Diese Besteckablage ist so, kann ich einfach komplett rausnehmen und dann hast du nur die Schublade übrig.
0: Ah, cool.
2: Ja, weil bei meiner vorherigen war es so, dass die eingebaut war.
0: Ja, verstehe ich, genau.
2: So dieses ganze Ding. Und wenn du da mal was reinsifft, da hast du ja das Problem, also die ist zwar eingebaut, aber nicht abdichtet und dann läuft es irgendwie trotzdem nur da drunter.
0: Ja, na klar.
2: Und das Witzige war auch an der, das war so nicht allzu dickes, hochwertiges Plastik, sondern relativ einfach und halt auch schon älter, dann wird es ja ein bisschen poröser und so. Und dann war ich in der Abteilung, wo die scharfen Messer lagen, war irgendwann oben so ein Loch drin, weil die Spitze immer wenn du die Schublade schnell rausziehst, dann schiebt sie ja die Messer nach hinten und dann hat sie immer mit der scharfen Spitze hinten rein. Und irgendwann war ein Loch drin.
0: Dann siehst du wenigstens, wo die Messer waren.
2: Wo die scharfen Messer waren.
0: Hast du in deiner Besteckschublade ein Muster? So legst du dieses Besteck Karo? So rein? Legst du die Bestecks so rein, wie du die auch auf den Teller legen würdest? Also Messer links, Gabel rechts? Nee, warte mal. Messer rechts,
2: nee,
0: Gabel links. Oh Gott, bin ich dumm.
2: Darum geht's eigentlich. Warum ist denn jetzt mein Kopfhörer leiser geworden?
0: Weiß nicht.
2: Lustig, hast du mir runterdreht.
0: Nein.
2: Nee, bin ich doch dran kommt. Ich weiß gar nicht. Also teilweise hängt es ja auch damit zusammen, wie groß die Fächer sind.
0: Ja, richtig.
2: Weil manchmal sind die unterschiedlich lang.
0: Ja klar,
2: sind sie. Und dann denkst du, oh, der ist perfekt. Da will ich die Cappuccino, die so lange Löffel haben, so Eislöffel oder sowas.
0: Ja.
2: Nee.
0: Hast du nicht.
2: Da nicht.
0: Ja, okay.
2: Ne? Dann müssen die woanders hin oder so.
0: Ja, schade.
2: Aber ansonsten ist... Ich glaube, ich habe ein Messer, Gabel, Löffel. Von links nach rechts. Ich kann dir jetzt aber nicht genau sagen, warum. Also warum Messer links sind, ja, weil rechts ist auch der Esstisch. Also ja. Der Weg von Löffel und Gabel zu Esstisch ist kürzer als Messer, weil Messer benutze ich am seltensten.
0: Verstehe.
2: Aber warum jetzt Löffel und Gabel so rum sind, könnt ihr...
0: Wisst ihr, okay.
2: Macht aber auch Sinn, weil du benutzt oft Messer und Gabel. Zusammen und dann kannst du die so mit einem Griff rausholen.
0: Also ich habe bei mir ganz links Löffel. Dann kommen Gabeln, dann kommen Messer. Und dann kommen Messer.
2: Ich wollte gerade sagen, hast du Streichmesser, also Brotmesser und ordentliche scharfe Messer in einem?
0: Die habe ich getrennt.
2: Okay.
0: Macht Sinn, oder?
2: Was soll ich sagen? Ich hab nur so Steakmesser, relativ viele.
0: Okay.
2: Die sind bei mir bei den normalen Messern mit drin.
0: Aha. Also ich habe.
2: Aber die wurde halt auch als Tischmesser verwendet.
0: Ah, verstehe.
2: So Steakmesser.
0: Ich habe also Löffel, Gabel, Messer, so wie man es auf dem Tisch liegt. Und dann da halt noch eine vierte Schublade, da sind dann die restlichen Messer drin. Also so Brotmesser und Schälmesser und ein Sparschäler.
2: Löffel, Gabel, Messer, wie man es halt verwendet?
0: Ja, wenn man jetzt einen Tisch eindeckt.
2: Du löffelst mit links.
0: Dann
2: Löffelt man nicht? Ja. Wenn man als Rechtshänder eindeckt, löffelt man doch auch mit rechts, oder?
0: Ja.
2: Also eigentlich liegt der Löffel oben.
0: Ja,
2: wenn man richtig eindeckt, liegt der Löffel eigentlich eher genau. oben.
0: Auf jeden Fall rechts, die ganz rechteste ist dann quasi die Alles-Schublade und das ist meistens irgendwelche verschiedenen Messerarten oder Schälerarten.
2: Hast du die Sache wie Schöpflöffel und Sieb und so, diese Kochutensilien, mhm. auch in der Schublade?
0: Die habe ich, ja.
2: Oder irgendwo reingestellt?
0: Die habe ich in einen,
2: So ein Köcher?
0: Nee, es gibt doch so einen Unterschrank, so ein, wie nennt man es das, so ein dunkles, nee, nicht ein dunkles, so ein Korbfach, Schubfach.
2: Mhm.
0: Dass man so raussieht, was eigentlich so ein Korb ist.
2: Ah, okay.
0: Es sieht aus wie so ein Spülmaschinenkorb.
2: Aha.
0: Wo man da wahrscheinlich irgendwelche.
2: Ach, sowas habe ich nicht.
0: Wo man irgendwelche Zwiebeln lagert, wahrscheinlich. Irgend sowas in die Richtung, was mhm. belüftet werden muss, auch von unten, damit es nicht schimmelt.
2: Aha.
0: Ja, und da liegt das ganze Zeug. Aha. Quasi neben den Kartoffeln und den Zwiebeln liegt da Schöpflöffel und.
2: Okay. Weil ich finde so Schöpflöffel und eben diese ganze Sache, die du nicht schön aneinanderlegen ja, kannst, furchtbar. Die verkeilet sich sogar.
0: Ganz nervig, ja.
2: Na, dann hast beim Spülmaschine ausräumen hast du nicht so wahnsinnig viel Bock, das wirklich schön ordentlich reinzulegen, so wie das beim allerersten Mal einräumen machst.
0: Ja.
2: Und danach nie wieder. Und dann hast du das Problem, dass immer irgendwann entweder die Schublade, erst geht sie nicht mehr zu, dann schüttelst du ein bisschen und dann geht sie ja doch zu. Und beim nächsten schüttelst du die. Ja, halt so vorwärts, rückwärts.
0: Ah, okay.
2: Oder halt irgendwie so mit Gewalt oder ja. irgendwas geht dann schon. Und wenn du sie dann das nächste Mal aufmachst, dann, wenn du Pech hast, verkeilt sich's dann von innen. Und dann wird es richtig lustig.
0: Ja.
2: Oder auch die Plastikdosen-Schublade. Die Aufbewahrungsdosen
0: ja,
2: Schublade,
0: ja.
2: wo immer irgendwann mal ein Deckel nach hinten fällt.
0: Oh.
2: Und dann muss man da hinter runter und kommt da gar nicht hin.
0: Ja.
2: I love it.
0: Jetzt mal eine Frage zu Brotmesser. Hast du ein Brotmesser, mit dem du ein Brot schneidest?
2: Also meinst du ein großes, scharfes ja, für ja. Brot, so ein Rübbelmesser? So
0: genau, mit Riffelschnitt.
2: Ja. Mit Wellenschnitt habe ich.
0: Wellenschliff. Wenn du damit jetzt ein Brötchen aufschneidest,
2: mhm.
0: was machst du mit dem Messer danach?
2: Danach das nächste Brötchen aufschneiden.
0: Ja, wenn du fertig bist mit aufschneiden.
2: Aber ob ich das spül?
0: Ja.
2: Nicht zwingend.
0: Ich auch nicht. Ich wisch
2: vielleicht ja nichts mit dem Ding.
0: Ich wisch vielleicht nochmal kurz ab irgendwie mit einem irgendeinem letzten Küchentuch, was da rumliegt, und dann stecke ich es wieder rein in die Schublade.
2: Ja, also das wird zumindest nicht in die Spülmaschine geschmissen, ja. weil das soll man ja auch gar nicht. Man soll ja scharfe Messer nicht in die Spülmaschine.
0: Ja.
2: Und da, ich finde, bei dem bietet es sich wirklich an, weil da kann ja irgendwie fast nichts.
0: Ja.
2: Sag muss nur? Ja nicht jedes Mal klinisch gereinigt werden, weil ein bisschen Mehl dran war.
0: Ja, wie macht ihr das?
2: Ja, also für alle, die jetzt zukünftig irgendwann mal zu Besuch bei mir kommen, zu mir zu Besuch kommen sollten, esst besser kein Brot, das Messer ist alt.
0: Oh, da bringt ihr euer eigenes Messer mit.
2: Genau, schneidet euer Brot doch selber.
0: Ja, schneidet selber, Mann, verdammt.
2: Aber echt.
0: Aber zurück zum Schubladeneffekt, unser Gehirn kategorisiert.
2: Jetzt halt denkt, du spielst endlich den Musikwunsch.
0: Menschen.
2: Das kommt ja immer noch mit diesem Schubladeeffekt.
0: Sehr schnell. Was hast du denn? Bist du scharf, den Musikwunsch?
2: Nee.
0: Ich vergesse es schon nicht, der ist ja hier eingelegt. Ich muss bloß Play drücken. Da ist er, guck. DJ Bobo. Siehst du es?
2: Ja.
0: Gut.
2: Aber ich sehe nur mehr.
0: 28 Minuten.
2: Ja.
0: Ja. Aber weißt du, ich spiele darauf auch, ich lege es darauf an, dass wir jetzt so lange quatschen, dass ich das Lied spiele und danach können wir nämlich schon Zähne putzen.
2: Mhm.
0: Sonst ist es irgendwie so.
2: Genau, zwei Lieder spielen geht auf keinen Fall.
0: Nee, das geht nicht. Wie frech die ist. So, also, das passiert normalerweise automatisch und oft ohne bewusste Absicht, dieses Schubladendenken.
2: Ja, ist bei mir auch nie beabsichtigt mit diesem Löffel. In der Schublade.
0: Ja. Krass, gell?
2: Ja.
0: Schublade auf, Löffel rein, Schublade zu.
2: Genau, denke ich mir gar nicht viel dabei. Nee. Ist totaler Automatismus.
0: Ja, Wahnsinn.
2: Was nee, unser kann ich nichts dafür. Macht nee. Mein Gehirn alles von alleine nicht.
0: Wir sehen beispielsweise Alter, Kleidung, Frisur, Löffel in der Schublade, Gesicht, Körperhaltung oder andere sichtbare Merkmale und unser Gehirn beginnt sofort Informationen zuzuordnen. Das bedeutet nicht automatisch, dass wir jemanden schlecht behandeln. Es bedeutet zunächst nur, unser Gehirn bildet schnell Eindrücke. Problematisch wird es, wenn aus einem ersten Eindruck eine feste Überzeugung wird. Zum Beispiel, der trägt eine bestimmte Kleidung, also ist er bestimmt so und so. Ne? Oder sie kommt aus einer bestimmten Gegend, deshalb ist sie bestimmt scheiße. Sowas. Ne, aus einer Vermutung wird eine Eigenschaft und aus einer Eigenschaft wird eine Erwartung und aus der Erwartung kann schließlich eine Handlung entstehen und genau hier können Vorurteile gefährlich werden, verdammt. Hörchen, begreif das doch.
2: Endlich. Entschuldigung, Löffel.
0: Ja. Na gut, ich sehe schon. Ich spiele jetzt den Musikwunsch. Du kannst dich gar nicht mehr konzentrieren, Frau Lotte. Hier für Miro, gell? War's. DJ Popo. Ja, da haben wir ihn. Wo ist er? Achso, hier. Da ist er.

0: Wir wissen jetzt nicht, wie sich das draußen angehört hat. DJ Bobo wurde abgewürgt.
1: Vielleicht waren wir schuld, vielleicht nicht.
0: Wir wissen es nicht, aber das ist ja bei dieser Sendung nicht so ausschlaggebend. Hauptsache, ihr seid da, wir sind da und ab und zu hört man uns.
1: Ab und zu sind wir halt auch mal nicht da.
0: Ja, aber das kriegt ihr ja.
1: Immer zu viel da.
0: Das kriegt ihr ja zuverlässig mit und dann kommt hier mal eine Nachricht rein. Man hört euch nicht, man sieht euch nicht.
1: Ihr seid zu laut. Halt
0: ja. Naja. Hm. Ja, sorry Mew, dass dein Musikwunsch abgewürgt wurde. Danke vielmal. Schönen Abend euch beiden Nachbläubern. Ah ja, hast du schon bedankt, bevor gemerkt hat, dass es abgewürgt wurde. Ja, ist auch schön. So, im Hintergrund der Zahnputz-Song. Ihr habt noch 1 Minute 57, um euch die Zähne zu putzen, während das Lied des... Der Google-Automat ist heute gar nicht an, gell?
1: Nee, der geht doch nicht mehr.
0: Ja, geht nicht mehr, okay. Wir müssen sofort handgoogeln.
1: Alles muss man selber machen.
0: Ja, ich bin froh, wenn wir nächste Woche...
1: Im Wohnmobil sind. Es kann ja gar nicht schlimmer werden, ja, oder?
0: Es kann nur besser werden.
1: Manchmal wäre es so ein paar, also durch das, dass wir selber ja auch nur manchmal so Technik-Honks sind,
0: ja.
1: Wäre es schon manchmal ganz schön, wenn die Technik auch nur blöd wäre. Also, so ein Faktor würde doch reichen.
0: Ja. Oh. Ja. Hä, Kremant? Was?
1: Ein Cremant.
0: Ein Cremant.
1: Ein Cremant.
0: Cremant.
1: Eieieiei.
0: Ein
1: Cremant.
0: Cremant.
1: Meine Fresse.
0: Deine Fresse. Sehr schön. So, was haben wir noch so? Cremant.
1: Wer sorgt eigentlich für den Alkohol auf unserer Tour?
0: Ach, brauchen wir Alkohol?
1: Ja, also zweiter Tag brauche ich den auf jeden Fall.
0: Ja, man weiß ja nie, ne? Was brauchst du, einen Cremant?
1: Ja, ich bin mit dir unterwegs.
0: Ja, hallo.
1: Oh ja, bitte. Ich hätte gern, dass du in so eine Deluxe-Weinhandlung gehst und einen Cremant bestellst.
0: Guten Tag, einen Cremant bitte. Aha. Ja, du lasch.
1: Na ja, in dem Moment, wo die heulen.
0: Ich darf auch nichts sagen.
1: Natürlich.
0: Und dann bin ich wieder zu laut. Achtung. Oder so. Mhm. Du guckst so nach oben.
1: Ja.
0: Hast du was entdeckt?
1: Nee, ich üb schon mal für nachher im Bett.
0: Was? Guckst du im Bett immer nach oben?
1: Nee.
0: Legst du dich eigentlich ins Bett und wartest, dass du einschläfst? Ohnmächtig wirst? Oder wie machst du
1: es? Nee, ich lege mich ins Bett und bin weg.
0: Was? Echt? Geil.
1: Hä?
0: Ja, es gibt so Leute, die legen sich hin und sind weg.
1: Nee, natürlich nicht.
0: Aha, schade, gell?
1: Echt sowas gibt's?
0: Ja, klar.
1: Nee. Nee, brauch schon Einschlafzeit.
0: Ich bin gestern während einer Serie eingeschlafen und 10 Folgen später wahrscheinlich wieder aufgewacht.
1: Oh, das ist schon voll fies. Dann musst du erst mal rausfinden, wo du warst.
0: Ja, aber ich habe, glaube ich, und ich muss heute, gucke ich weiter, ich habe irgendwie diese Serie in meinen Traum eingebaut. Mhm. Das war cool. Das war cool. Weil das war dann sehr spannend. Ich kann mich daran erinnern, dass ich Detektivarbeit geleistet habe und ich habe versucht, wo versteckt man am besten einen Schlüssel? Und der war dann versteckt
1: unterm Fußabstreifer.
0: Nee, in einem Antiquitätenladen mit vielen Schlüsseln. da hingen ganz viele Schlüssel und da war der dann. Ja, da muss man nur wissen, welcher.
1: Aha.
0: Clever, ne?
1: Clever, absolut.
0: Bin gespannt,
1: clever.
0: Wie sich das nachher auflöst.
1: Was richtig fies ist, in der Zwischenzeit gibt es ja eigentlich keine Streaming-Plattformen mehr, wo man einfach so Hörbücher unbegrenzt hören kann. Das heißt, du hast ein Limit von 10 Stunden im Monat.
0: Oh.
1: Zum Beispiel, also ich, nee, hab glaub 12, egal. Und wenn du dann einschläfst und vergisst, die Timer-Taste zu setzen.
0: Wie fies.
1: Und du wachst einfach am nächsten Morgen auf und der Hörbuchvolumen für den Monat ist aufbraucht. So, nein! Das ist voll fies.
0: Ja, das stimmt.
1: Ja.
0: Das ist gemein.
1: Deswegen 7.9. Hörbuchvolumen ist aufgebraucht.
0: Ist es soweit, ja? Mhm. Aber 10 Stunden ist nicht viel oder 12, ne?
1: Nee, gar nicht. Also ich höre, wenn ich Auto fahre, fahre jeden Tag halbe Stunde hin, halbe Stunde zurück, da hast du es ja dann irgendwie gleich beieinander.
0: Na eben, was soll das?
1: Ja, voll fies.
0: Die machen mit allem Geld.
1: Ja, so ist es.
0: Was machst du dann? Kann man über YouTube nicht auch was hören?
1: Ja, es gibt schon verschiedene Möglichkeiten. Man kann natürlich auch einzelne Hörbücher kaufen. Hm. Aber ich finde das dann, also ich finde, einzelne kaufen funktioniert halt dann, wenn ich schon weiß, dass ich das auf jeden Fall hören will, weil ich den Auto gut finde oder irgendwas. Aber so zum Ausprobieren und erst mal gucken, ob einem das gefällt. Manchmal findet man ja auch das Sprecher nicht so doll oder irgendwas.
0: Ja, ja.
1: Dann ist das naufig.
0: Du kennst übrigens einen Autor persönlich. Du schüttelst mit dem Kopf.
1: Ja, und ich lese es vor.
0: Du liest es vor?
1: Ich kann ja vorlesen dann.
0: Willst du ein Hörbuch machen aus meinem Buch?
1: Ich kann das Hörbuch aus deinem Buch machen. Ja. Weil du kannst ja die Sachen gar nicht lesen. Ich kann sie ja nicht lesen. Da kommen dann so lustige Sachen dabei raus wie Kremant.
0: Kremant. Charmant. Ah, sehr charmant.
1: Eigentlich haben wir schon Zähne geputzt.
0: Ja, und ich habe jetzt noch Cola getrunken. Ja.
1: Jetzt muss ich schon mal Zähne putzen.
0: Okay, warte.
1: Wenn jetzt noch ein Stück Pizza ist.
0: Ja, nee, das meine ich. Oder hier. Den hier.
1: Nur ein Eierlikör.
2: Trink mal ein Eierlikörchen, das Leben muss ja irgendwie weitergehen.
1: Das kannst du schon nicht machen.
0: Nee, das machen wir nicht.
1: Wenn du jetzt nur einen Schokoriegel reinhaust, ist alles für die Katz.
0: Alles für die Katz. Was ich auf jeden Fall heute noch machen muss, ist nach Hause fahren.
1: Bitte mit mir.
0: Mit dir, Car Streaming Folge 38. Ich muss noch Duolingo machen. Und dann gucke ich mir noch meine Serie an und hoffe, dass ich die Folge erwische, von der ich heute Nacht geträumt habe. Sonst kann ich nicht schlafen.
1: Okay.
0: Ja?
1: Klingt
0: nach einem Plan. Und ihr hört uns nächste Woche, wenn alles klappt, aus oder vorm Camper, von innen oder von außen, je nachdem. Und selbstverständlich für alle, die uns folgen, auf der Instagram-Seite von Pudding mit Ohren. Die heißt pudding.mit.ohren, weil es gibt auch eine Pudding mit Ohren ohne Punkte. Das ist aber die Fanseite.
1: Ja, das steht aber auch
0: dran. Steht aber auch dran, könnt ihr nicht verfehlen. Da wird es natürlich schon ein paar Eindrücke vorher geben, vor 19 Uhr. Ja, wie dumm wir sind, wie wir vielleicht einrichten, vielleicht wie wir einkaufen gehen.
1: Wie wir Deko kaufen.
0: Ja, und die Deko.
1: Vielleicht basteln. Wir basteln Deko. Och.
0: Ja, wenn wir Zeit haben, können wir ja viel machen.
1: Ja.
0: Ja. Wir müssen erstmal gucken.
1: Wir brauchen ja auch ein Schlechtwetterprogramm.
0: Ja.
1: Weil, ich meine, bringt ja nichts, wenn wir.
0: Na?
1: Schwimmen gehen wollen dann und das Wetter nicht mitmacht.
0: Das wäre wieder eine
1: dann Challenge. Dann können wir basteln.
0: Das wäre wieder eine Challenge.
1: Bei Schlechtwetter schwimmen?
0: Ja.
1: Ja, da habe ich kein Problem damit.
0: Ja, ich aber.
1: Deswegen. Aber du darfst mir nicht filmen. Ja, also wenn ich im Wasser bin schon.
0: Ja, ich nehme bloß das Mikrofon mit.
1: Okay. Wo man dann dein Gejammer hört. Ja. Weil du beim kleinen C schon durchdrehst.
0: Wie war denn das beim Kneipen?
1: Na, das war ja nicht schwimmen.
0: Ja, du hast aber mehr gejammert als ich, oder?
1: Naja, also so arg viel haben wir uns da nicht geschenkt, würde ich jetzt mal sagen.
0: Ja, da.
1: Alles außerdem war das eben kein Schwimmen.
0: Nee,
1: aber das war ja einfach nur abartig kalt.
0: Ja. Aber alles für die Show. Alles für die Show.
1: Natürlich.
0: Alles für die Show. Gut, ihr Lieben. Schön, dass ihr auf jeden Fall da wart. Wir sind sehr gespannt auf nächste Woche. Ich sag's euch einfach nochmal, wie es ist.
1: Wie ist es?
0: Ich bin sehr gespannt. So ist es.
1: Achso. Dachte, du sagst es jetzt, wie es ist.
0: Nee. Ich sag's euch, wie es ist.
1: Okay.
0: Dann kommt gut nach Hause. Wir haben euch alle ganz doll lieb.
1: Gutes Nächtle.
0: Adi.

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